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Also letztens, ne? 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Ich so, hey, schöner Pyjama. Der Typ dann so, das ist ein Jogginganzug. 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

0: Hallo, liebe Märchenfreunde aus nah und fern. Hier ist der Leseopa Richard von der Fledermaus-Redaktion. Ich wünsche euch ein zauberhaftes Wochenende. Und zauberhaft geht es auch heute im Rumpumpelzug zu. Denn ich habe Zaubergeschichten herausgesucht für euch. Und dazu hören wir die Zauberflöte, der Zauberlehrling, der Zauberbeutel und zum Schluss die Sage von der Glücksblume. Ich wünsche euch viel Spaß dabei.
1: Die Zauberflöte aus dem Spanischen. Ein Häusler hatte drei Söhne. Den jüngsten, Pedro, nannten die beiden älteren Brüder nur Dummkopf, taten ihm auf Schritt und Tritt Böses an und hänselten ihn wegen seiner Einfältigkeit. Als das der Vater sah, überlegte er: Mein Jüngster scheint wirklich ein Schwächling zu sein, wenn er sich das alles gefallen lässt. Und schon schickte er ihn aufs Schloss, wo man gerade einen Hirten suchte. Für etwas Besseres taugt er ja doch nicht, dachte der Vater. Und so hütete Pedro von morgens bis abends auf den Wiesen des Schlossherrn die Schafe und Ziegen. Eines Tages führte ihn die Herde in ein Tal, das er nie zuvor gesehen hatte. Das Gras wuchs dort fetter und war viel frischer als auf anderen Weiden. Mitten durch das Tal schlängelte sich ein Bach und neben dem Bach ein Pfad, und auf diesem Pfad humpelte eine Alte, gebeugt vom hohen Alter. »Grüß Gott, Großmutter«, rief Pedro und nahm artig den Hirtenhut vom Kopf. »Sei gegrüßt, mein Junge«, sagte die Alte. »Doch sag, warum hütest du die Herde? Du bist ja noch viel zu klein.« »Oh, das ist so«, Großmutter, erwiderte Pedro. »Meine Brüder zankten und stritten immer mit mir, und so schickte mich der Vater aufs Schloss in den Dienst.« »Und hast du auch einen guten Herrn? Bist du auch immer satt?«
2: »Ich kann nicht klagen.«
1: »Du bist also zufrieden«, sagte die Alte darauf. »Und wünschst dir nichts?«
2: »Aber doch«, meinte Pedro, »ich wünschte, ich hätte eine Flöte und könnte den Schafen und Ziegen aufspielen, aber auch mir selbst.«
1: »Eine Flöte?« Die Großmutter griff in ihr Bündel und hielt im selben Augenblick eine Flöte aus weißem Holz in der Hand. Die reichte sie Pedro. Aber ehe sich Pedro vor Überraschung fassen und auch bedanken konnte, war die Großmutter hinter einem Felsen verschwunden, gerade dort, wo der Weg eine Biegung machte. Dann nahm er die Flöte und begann zu blasen. Und die Flöte spielte so einen Hoppeltanz, dass die Schafe und Ziegen sofort zu tanzen begannen. Und sie drehten sich so ausgelassen im Kreis, dass ihnen bald das Tal zu eng wurde. So ging es Tag für Tag. Sobald Pedro auf der Flöte spielte, vergaßen die Tiere sofort die ganze Welt und drehten sich so selbstvergessen im Kreis, bis sie erschöpft ins Gras fielen, um dann zu weiden. Und alles schmeckte ihnen gleich zweimal so gut, dass man es nicht zweimal erzählen muss. Die Schafe wurden fetter und fetter und ihr Fell samt weich und fein. Aber auch die Ziegen gaben bedeutend mehr Milch als früher. »Wie ist das nur möglich, dass seine Herde so gedeiht? Wohin mag er sie führen?« beneideten die anderen Hirten Pedro wegen seines Erfolges. Und als sie ihm einmal heimlich folgten, da wussten sie Bescheid. »Er spielt auf einer weißen Flöte, und die Schafe und Ziegen tanzen dazu im Kreis«, meldeten die Hirten ganz außer sich dem Schlossherrn. »Wir glaubten unseren eigenen Augen nicht.« Aber der Schlossherr glaubte wieder seinen Hirten nicht. Und da ritt er selbst zu Pedro. Die Herde mit ihrem Hirten ruhte gerade im Gras nach einer heißen Kadrille im Gras. Aber der Schlossherr, der ja darüber nichts wissen konnte, lachte hämisch. »He, was tut ihr denn da? Ich hatte erwartet, euch tanzen zu sehen. Stattdessen faulenzt ihr im Gras.« »Naja, wer würde auch solchem Unsinn Glauben schenken?«
2: »Euer Gnaden, es genügt nur zu spielen«, sagte Pedro
1: und setzte sich auf.
2: Haha, da bin ich aber wirklich neugierig. Na dann los, Herr Tanzmeister.
1: Verzeiht meine Kühnheit, Euer Gnaden, aber Ihr solltet das lieber nicht wünschen, entgegnete Petro.
2: Warum? Habe ich nicht deutlich genug gesagt, dass ich neugierig bin?
1: Na gut, ich habe euch gewarnt, sagte Petro und blies gleich auf der Flöte einen echten Nationaltanz, den Bolero. Die Schafe und Ziegen sprangen auf die Beine, als ob der Blitz eingeschlagen hätte, denn Bolero tanzten sie leidenschaftlich gern. Und je schneller Petro spielte, umso ausgelassener wurden sie. Selbst der Schlossherr schwang das Tanzbein und die Schafe und Ziegen schwenkten ihn so heftig im Kreis herum, dass er sich kaum noch auf den Füßen halten konnte und erschöpft ins Gras fiel.
2: »Uff, das ist mein Tod«, stöhnte der Schlossherr. »Ich habe schon oft getanzt, aber noch nie so flott wie heute. Das war ein Bolero. Das war ein Bolero, alles was recht ist.«
1: Dann aber musste Petro dem Herrn aufs Pferd helfen, weil der noch ganz atemlos war. Und als der Fürst ins Schloss gelangte, führte sein erster Weg zu seiner Frau. Er berichtete ihr mit Worten der Begeisterung, was er erlebt hatte. »Wenn der Hirte Petro auf der Flöte bläst, dann tanzen seine Schafe und Ziegen, aber auch ich habe getanzt. Der Bolero ging so richtig in die Beine.
2: Haltet mich nicht zum Narren. Ich habe nie gehört, dass einem Hirten die Herde tanzt«, rief die Fürstin und starrte ihren Gemahl an. Dann sagte sie beruhigend, »Sicher ist euch der Wein in den Kopf gestiegen. Es wäre besser, wenn ihr euch ein wenig ausruhen würdet.«
1: »Ihr könnt euch ja mit eigenen Augen überzeugen, aber auch mit eigenen Füßen, liebe Frau, wenn ihr eurem Gemahl keinen Glauben schenken wollt«, erwiderte darauf der Schlossherr und ging sich auszuruhen.
2: »Das werde ich auch«, rief die Fürstin ihrem Gemahl hinterher.
1: Am anderen Tag kam auf die Wiese ein prachtvoller Zug. Eine Sänfte, darin die Fürstin ruhte, hinter der Fürstin Diener und Dienerinnen. Als der Zug hielt, sprach die Fürstin zu Petro,
2: »Wenn du wirklich so hervorragend auf der Flöte bläst, Junge, dass die Schafe und Ziegen dazu tanzen, so beginne also mit dem Spiel. So etwas sieht man ja nicht alle Tage.«
1: Und als sie so gesprochen hatte, lächelte sie. Da wurde Petro ganz rot. Er starrte die Fürstin an und wollte sie vor dem Flötenspiel warnen. Aber er brachte kein Wort hervor.
2: »Also doch«, dachte die Fürstin, als sie den Knaben erröten sah, »alles Lug und Trug.«
1: Und es wollte ihr einfach nicht in den Sinn, wie das möglich war, dass sich der Fürst, ihr teurer Gemahl, hatte so übertölpeln lassen. Kaum aber hatte Petro die Flöte an die Lippen gelegt, begannen alle auf der Wiese wild herumzutanzen, drehten sich im Kreis und vergaßen die Welt, weil die Fürstin den Hirten immer mehr ermunterte. Es tanzten die Diener und Dienerinnen, aber auch die Träger der Sänfte, und auch der Fürstin begannen die Füße von ganz allein zu hüpfen, und sie tanzte und tanzte, und ein seliges Lächeln lag auf ihrem Gesicht. Aber sie konnte sich vor Schwäche kaum noch auf den Beinen halten, darum musste man sie in die Sänfte tragen.
2: »Ha, ihr hattet recht«, bekannte die Fürstin ihrem Gemahl dem Fürsten. »Die Ziegen tanzen, die Schafe tanzen. Aber auch ich habe getanzt. Alle Dienerinnen und Dienerinnen haben es mit eigenen Augen gesehen. Und dabei habe ich mich so müde getanzt, dass man mich in die Sänfte tragen musste.«
1: »Das ist ja ein Kerl, dieser Hirte«, schmunzelte da der Schlossherr.
2: »Ihr werdet euch genötigt sehen, ihm den Laufpass zu geben«, verlangte die Fürstin.
1: »Warum denn das? Seine Herde gedeiht doch am besten von allen.
2: Ihr müsst ihn entlassen, er hat mich lächerlich gemacht. Oder reicht es euch nicht, dass eure Gemahlin, eine Fürstin, vor allen Dienern und Dienerinnen nach seiner Pfeife im Kreis mit den Schafen und Ziegen springen und hüpfen musste, wie ein abgestumpftes Herdenvieh? Unglaublich!«
1: Und sie stampfte ärgerlich mit dem Fuß auf den Boden. Da nickte der Schlossherr nur mit dem Kopf. Und so kehrte Petro in sein Vaterhaus zurück. Die Brüder verspotteten und hänselten ihn, und der Vater hob gleich an zu jammern.
2: »Nicht Einmal die Arbeit eines Hirten kannst du verrichten, du Geschenk des Himmels. Aber umsonst ist nichts, auch nicht das Brot in unserer Hütte. Morgen gehen wir beide in die Stadt. Dort werden wir 2 Schock Eier verkaufen, die schon im Wagenkorb liegen, den du ziehst. Das wirst du ja wohl noch können. Am anderen Tag machten sie sich auf den Weg, der Petro unendlich erschien. Und da sie schon lange unterwegs waren und die Füße kaum noch spürten, weil es vom Dorf bis in die Stadt damals in jenen spanischen Gegenden nicht gerade nahe war, ergriff sie schlechte Laune. Zudem klapperte und rasselte der Wagenkorb, dass ihnen die Ohren dröhnten. Da zog Petro mit der freien Rechten die Flöte aus dem Wams, und während er sie an den Mund legte, dachte er, ein einfaches Lied könnte ich ja mit einer Hand probieren. Und kaum hatte Petro zu spielen begonnen, wurden sie wirklich froh gelaunt und lustig. Aber auch die Eier, die sprangen und hüpften gleich in den Wagenkorb herum, dass der Vater erschrocken rief, »Haltet ein, halt ein, du Bengel, du bringst uns ja in den Bettelstab, die Eier werden zerbrechen.« Aber die Eier zerbrachen nicht. Da brummte der Vater in seinen Bart, »Ist denn das die Möglichkeit?« »Aber die Flöte scheint ja wirklich verzaubert zu sein.« Und sie gingen und gingen und kamen, als es gerade Mittag wurde, in die Stadt. Die Sonne brannte so heiß vom Himmel herunter, dass der Markt wie ausgestorben war, weil alle vernünftigen Menschen zu Hause saßen bei verschlossenen Fensterläden und Türen. »Wenn ich jetzt auf der Flöte bliese, wäre der Markt im Nu vollgestopft, denn die Leute sind neugierig«, meinte Petro zum Vater. »Dann spiel«, stimmte der Vater gleich zu, »aber nicht zu viel, wegen der Eier.« Aber die Eier ließen sich durch keinen Befehl zwingen. Sie sprangen und tüpften, sobald die ersten Töne der Flöte erklangen. Und Wunder über Wunder, auf einmal herrschte auf dem Markt emsiges Treiben. Die Leute drängten zum Wagenkorb, und bald standen sie dort Kopf an Kopf. »So etwas habt ihr noch nicht gesehen.« Und dabei sprangen die Eier von allein heraus und hüpften in alle möglichen Strohschüsseln und Körbe, die die Leute in der Hand hielten. Und die staunten nicht schlecht. Das war eine Begeisterung und ein Jubel. Die Menschen riefen, »Hurra, so einen Einkauf lassen wir uns gefallen!« Als sich die Menge dann langsam verlief und auch der letzte Kunde verschwunden war, war der Geldbeutel von Petros Vater schön vollgestopft und rund. »So einen Haufen Geld für 2 Schock Eier«, rief der Häusler. Doch als er in den Wagenkorb schaute, wollte er seinen Augen nicht trauen. Der war voll wie vorher. Kein einziges Ei fehlte. 2 Schock, also 60 Stück, lagen darin. »Deine Flöte ist wirklich eine Zauberflöte, mein Sohn, und du selbst bist ein Meister deiner Kunst. Die Brüder müssen dich für alles, was sie dir angetan haben, um Verzeihung bitten«, rief der Vater und fiel seinem Sohn vor Freude in die Arme. Und sogleich nahm er seinen Feiertagshut vom Kopf, setzte ihn Petro auf, während er den Hirtenhut des Sohnes nahm. Und weil noch alle Eier im Wagenkorb waren, machten sie sich gleich auf in eine andere Stadt zu einem anderen Markt. Und weil dort alles genauso kam wie beim ersten Mal, gingen sie weiter und immer weiter, bis eines Tages Petro sagte, »Vater, die Eier fallen ja langsam vom Wagen, weil das Geld darunter liegt. Es wäre besser, wieder nach Hause zu ziehen, ehe uns Räuber überfallen. Außerdem haben wir doch genug.« Und so gingen sie zurück in ihr Dorf. Von dem Erlös bauten sie sich eine neue Hütte, weil die alte schon ziemlich verfallen war. Und Petro spielte auf seiner Flöte Abend für Abend den Nachbarn zum Tanz. Das Allerbeste aber spielte er immer erst zum Schluss. Er spielte es nämlich für die gute Großmutter, die ihm damals in jenem Tal, als er noch die Schafe und Ziegen hütete, die Zauberflöte geschenkt hatte. Ihrer gedachte er. Er war ihr dankbar. Und sein ganzes Leben lang konnte er sie nie mehr vergessen.

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Der Zauberlehrling. In einem abgelegenen kleinen Dorf lebte ein alter Mann mit seiner alten Frau und sie hatten einen einzigen Sohn. Schon von klein auf hüteten sie ihn wie ihren Augapfel und als er heranwuchs, wollten sie ihn ein einträgliches Handwerk lernen lassen. Tag und

und seine Augen blitzten wie glühende Kohlen. »Wohin führst du den Jungen?« fragte er den Alten sogleich, und der antwortete, »In die Lehre, edler Herr, aufs Schloss, in die Lehre.« »Ach was, bis aufs Schloss? Ich will ihn selber lehren, was du willst«, sagte der Unbekannte lächelnd. »Nun sag, was für ein Handwerk soll es denn sein?« Dem Alten kamen diese Worte nicht geheuer vor, aber er war so verdattert, dass er stotterte, »Ja, vielleicht Schmiedegeselle.« »Na siehst du, ich bin der allerbeste Schmied weit und breit. Schau nur, gerade dort beim Wald ist meine Schmiede.« Nach diesen Worten winkte der Unbekannte mit der Hand, und dort, wo vor einer Weile hohe Tannen gestanden hatten, lag jetzt ein geräumiger Hof, man hörte Schläge auf den Amboss und konnte durchs Tor auch das Schmiedefeuer sehen. Jetzt konnte der Alte nicht mehr zurück. Und so gab er, wenn auch widerwillig, seinen Sohn in die Lehre, und sie kamen überein, dass er ihn genau nach 5 Jahren abholen werde. Erst auf dem Heimweg besann sich der Alte, dass es an der Stelle im Wald eigentlich niemals eine Schmiede gegeben hatte und dass der vermeintliche Schmied sicher der leibhaftige Teufel gewesen war, der ihn mit seinen unsauberen Hexereien hinters Licht geführt hatte. Schnell lief er zurück, aber er fand nichts. Das Haus, der Schmied und auch sein Junge waren verschwunden, als hätte sie der Erdboden verschluckt. Nur die Tannen wiegten ihre Wipfel im Wind. Da blieb ihm nichts anderes übrig, als 5 Jahre lang zu warten. Die beiden Alten vermissten ihren Jungen sehr. Endlich war der Vorabend des Tages gekommen, an dem der Alte an dem verabredeten Ort erscheinen sollte. Da flog plötzlich von irgendwo ein Garnknäuel herbei, stieß sich vom Fenster der Hütte ab, und noch ehe es zu Boden gefallen war, stand ihr Sohn vor ihnen. »Wenn du mich morgen holen kommst, wird sich der Teufel weigern, mich wegzulassen«, sagte er. »Er wird dir 12 Tauben zeigen, und ich bin die dritte, von links, merkt ihr das.« Dann verwandelte sich der Junge wieder in das Garnknäuel, und ehe die Alten sich dessen versahen, war er verschwunden. Kaum glänzte der Tau auf der Wiese vor der Hütte, war der Alte schon auf den Beinen, und kurz darauf pochte er an das Tor der Schmiede. Der Teufel öffnete mit saurer Miene. »Das bist du«, sagte er und tat überrascht. »Ach ja, fast hätte ich vergessen, dass 5 Jahre verflossen sind. Aber glaub mir, dein Sohn hat kaum etwas vom Schmiedehandwerk erlernt. So ein Tollpatsch ist er. Am besten wär's, du ließest ihn noch eine Zeit lang da.« Aber der Alte wollte nichts davon hören. Sie stritten und feilschten so lange, bis der Teufel schließlich sagte, »Ich will ihn dir wiedergeben, aber vorerst musst du ihn erkennen. Dort auf dem Dach sitzen 12 Tauben. Und du musst erraten, welche dein Sohn ist, sonst muss er für immer dableiben.« Der Alte schaute die Vögel an, es saßen tatsächlich ihrer 12 auf der Schmiede, und sagte nach dem Rat des Jungen, »Mein Sohn ist der dritte von links.« »Du hast es erraten«, entfuhr es dem überraschten Teufel, aber dann begann er sich wieder zu weigern, das wäre nur ein Zufall gewesen, und der Alte müsse noch morgen und übermorgen raten, es müsse 3-mal sein, sonst bekäme er seinen Sohn nicht zurück. Was sollte der arme Alte tun? Traurig ging er in seine Hütte zurück und wartete, ob ihm sein Sohn auch diesmal zu Hilfe käme. Und er kam. Wieder flog das Garnknäuel herbei, verwandelte sich in den Jungen und er rief, »Der Teufel wird dir 12 Burschen zeigen, die einander aufs Haar gleichen. Ich werde der zweite von rechts sein. Merkt ihr das?« Und so erriet der Alte des Teufels Rätsel auch zum 2. Mal. Aber am Vorabend des 3. Tages wartete er vergeblich auf seinen Sohn. Er ahnte nicht, dass ihn der Teufel mit einer Kette an den Amboss gefesselt hatte und kein Auge von ihm ließ. Darum kam der Alte ganz zerknirscht in die Schmiede und schaute lange die 12 Hengste an, die ihm der Schmied vorführte. »Von denen ist keiner mein Sohn«, fuhr es dem Alten schließlich durch den Kopf, und wie zur Bestätigung hörte man aus dem Stall ein Wiehern. Widerwillig führte der Teufel das letzte 13. Pferd herbei.

Das ist mein Junge, sagte der Alte freudig. Und es stimmte. Mit einem Schlag verwandelte sich das Pferd in den beweinten Sohn. Der Teufel aber machte eine finstere Miene und sagte, »Für diesmal hast du gewonnen. Aber hütet euch auszunützen, was ich dem Jungen beigebracht habe.« Und er verschwand und mit ihm auch die Schmiede, als wäre sie in die Erde versunken. Der Junge und sein Vater machten sich auf den Heimweg. Plötzlich hörten sie unterwegs Schüsse und der Bursche sagte, »Das sind die königlichen Jäger. Sie schießen Auerhähne. Ich will mich jetzt in einen Habicht verwandeln und wenn sie mich werden kaufen wollen, verlange 100 Taler. Aber das Kettchen, das ich am Hals trage, verkaufe nicht.« Noch kaum konnte der Alte antworten, saß ihm ein Habicht auf der Schulter. Nach einigen Schritten trafen sie tatsächlich auf die Jäger. Über ihnen kreiste ein ganzer Schwarm Auerhähne. Aber sie schossen nur Löcher in die Luft. Da breitete der Habicht die Schwingen, flog hoch und nach einer Weile legte er dem Alten einen Auerhahn nach dem anderen vor die Füße. Die Jäger versammelten sich alle um ihn und riefen, »Ach, verkauf uns doch diesen Habicht, wir wollen ihn gut bezahlen.« »Warum nicht? Für 100 Taler könnt ihr ihn haben«, antwortete der Alte und fügte hinzu, »Nur das Kettchen, das er um den Hals hat, will ich zum Andenken behalten.« Und er ging fröhlich heim in seine Hütte. In der einen Tasche klingelten die Taler, in der anderen das Kettchen. Wie groß war aber seine Überraschung, als er die Tür aufschloss. Da saß sein Sohn am Tisch und begrüßte ihn freudig. Kurz darauf, nach einer kurzen Weile des Wohlstandes, waren die Taler aus der Hütte gerollt. Und als auch der letzte verbraucht war, sagte der Sohn zu dem Alten, »Ich will mich in einen Singvogel verwandeln und du kannst mich in einem Käfig aufs Schloss bringen. Verkauf mich für ganze 1000 Taler, aber ohne den Käfig, sonst sehen wir uns niemals wieder.« Der Alte ging, wie befohlen, den Käfig mit dem Singvogel in der Hand. Kaum hatte er durchs Tor den Schlosshof betreten, fing der Vogel so wunderschön zu singen an, dass alle, die in der Nähe waren, sofort zu tanzen und zu hüpfen begannen. Nach einer Weile tanzte alles. Die Wächter, die Köchinnen, die Kammerzofen, der Kutscher, der Hofschneider und sogar der dicke Hofmeister. Am Ende kam die Prinzessin selber zum Fenster getanzt und rief dem Alten atemlos zu. »Verkauf mir diesen Singvogel, bitte. Ich will ihn dir gut bezahlen.« Und wie vorher antwortete der Alte. »Warum nicht, Prinzesschen? Wenn du mir ganze 1000 Taler für ihn gibst? Nur den Käfig möchte ich zum Andenken behalten.« Und so geschah es auch. Der Alte trug die runden Taler davon, der Singvogel blieb bei der Prinzessin. Aber nicht lange. Als der Alte in die Hütte kam, saß sein Sohn schon am Tisch. Sie freuten sich und jauchzten, wie gut es ihnen jetzt wieder gehen werde. Aber bald sahen die Eltern, dass ihr Sohn traurig den Kopf hängen ließ und sich quälte. Vergebens fragten sie, was ihm denn fehle, bis er eines Tages bekannte. »Mich quält die Liebe zur Prinzessin und ich sterbe vor Sehnsucht, wenn ich sie nicht zur Frau bekomme.« Es versteht sich, dass sie versuchten, ihm die Sache auszureden. Wie könnte sich so ein armer Bursche mit der königlichen Familie messen? Er sollte doch ein Mädchen aus dem Dorfe freien, wo mehr als eines nach ihm ausschaute. Aber der Sohn wiederholte immer nur dasselbe und gleich am nächsten Morgen machte er sich zur Prinzessin auf. Von der Dienerschaft erfuhr er, wohin sie spazieren ging und dass die Quelle unweit des Schlosses ihr Lieblingsplätzchen sei. Sogleich eilte er zur Quelle und als er die Prinzessin sich nähern sah, verwandelte er sich in einen goldenen Ring und plumpste ins Wasser. Schon von fern hatte die Prinzessin etwas golden aufblitzen sehen. Sie griff ins Wasser, steckte den Ring an den Finger und siehe, er passte wie angegossen. Sie freute sich an ihm, bis es dunkel wurde. Und als sie dann in ihrer Kemenate allein war, wurde der Ring zu einem hübschen Jüngling. Er erzählte der Prinzessin alles wahrheitsgetreu, auch, dass er in sie verliebt war.
Und da auch er ihr gleich auf den ersten Blick gefallen hatte, gelobten sie einander, das Geheimnis des goldenen Ringes niemandem zu verraten. Wer weiß, wie lange das Geheimnis verborgen geblieben wäre, hätte sich nicht der Teufel nach einiger Zeit an seinen verlorenen Lehrling erinnert. Er schaute in sein großes Zauberbuch und erfuhr, wie die Dinge standen. Er wurde so wütend, dass ihm schwarzer Rauch aus der Nase wallte und machte sich schleunigst auf den Weg ins Schloss. »Für diese Frechheit sollst du bestraft werden, du elender Menschenwurm«, keuchte er und rannte, dass hinter ihm die Funken sprühten. Vor dem Schlosstor verwandelte er sich schnell in einen wohlhabenden Kaufmann, zauberte mit der linken Pferde- und Maulesel hervor, die mit Waren beladen waren, und Diener, die sie am Zaum führten. Seltene Waren, fließende Stoffe, Samt und Seide, edles Gewürz, duftende Salben und auch Arzneien, Schwerter und Schilde halte ich feil, rief er, und als das Tor geöffnet wurde, damit er mit seinem ganzen Zug herein konnte, setzte er fort. Und für euch, verehrte Damen, habt das Schönste ich gewählt. Ringe, Spangen, Schnallen, Gürtel, alles, was euch gut gefällt. So lobte der Teufel seine Waren, bis alle Schlossbewohner sich um ihn herum versammelt hatten. Mit einem kurzen Blick in die Runde hatte er festgestellt, dass auch die Prinzessin gekommen war. Und weil er ein durchtriebener Teufel war, verkaufte er alles spottbillig. Schließlich trat er vor die Prinzessin hin und sprach: »Für euch, Hoheit, habe ich das schönste Kleinod mitgebracht, ein wahrhaft königliches Juwel.« Und mit einer Verbeugung zog er einen prachtvollen Ring hervor, mit Perlen und Edelsteinen besetzt, dass einem die Augen übergingen. »Was verlangst du dafür?« fragte die Prinzessin. »Eine Kleinigkeit«, antwortete der Teufel bescheiden. »Nur das Ringlein, das ihr am Finger tragt.« Schon wollte die Prinzessin den Ring vom Finger streifen, doch kaum hatte sie ihn berührt, zerbrach er in kleine Stücke, die wie Sandkörner über den Hof rollten. Sofort verwandelte sich der Teufel in einen Hahn und begann, die Splitter aufzupicken. Er hatte aber nicht bemerkt, dass die Prinzessin auf einen der Splitter ihren Fuß gesetzt hatte. Kaum hatte sich der Teufel ihrem Schuh genähert, verwandelte sich das letzte Stückchen des Ringes in einen Habicht, der den Hahn auf der Stelle verjagte. Dann verwandelte sich vor den staunenden Blicken der Umstehenden der Habicht in einen wohlgestaltenen Jüngling. Und von dem Häufchen Hahnenfedern, die zurückgeblieben waren, war nur noch ein Klümpchen Teufelshaar übrig geblieben.

0: der Zauberbeutel. Es war einmal ein König, der hatte einen Sohn. Als dieser sein 24. Jahr erreicht hatte, ließ ihn der Vater rufen und sprach zu ihm: Mein Sohn, ich bin schon alt. Ich lege das Königreich in deine Hände. Herrsche du nun. Der Sohn küsste seinem Vater die Hand und sagte: Lieber Vater, das begehre ich nicht von euch. Gern möchte ich noch ein paar Jahre in die Welt, um zu sehen, wie die Menschen leben, um dann reich an Erfahrung heimzukehren. Der Vater war damit einverstanden. Doch als sie dann Abschied nahmen, weinte er. Der Sohn tröstete und umarmte ihn, dann zog er davon. Lange reiste er in der Welt umher. Eines Tages gelangte er zu einem Förster, den er bat, ihn in seine Dienste zu nehmen. Der Förster sprach zu ihm: Einen Jäger habe ich schon, doch du kannst hier bleiben. Ihr werdet beide genug Arbeit finden, denn mir untersteht ein großer Wald. Ein halbes Jahr wirst du brauchen, um ihn zu durchqueren. Morgen breche ich zu meinem Rundgang auf. Du kannst gleich mitkommen, damit du alles hier ein wenig kennenlernst. Am Morgen nahm ein jeder seine Flinte und einen mit Proviant gefüllten Ranzen. Und dann machten sie sich auf den Weg. Als sie in den Wald gelangten, überlegte der Prinz, wie er dem Förster entwischen könnte, um allein durch das Dickicht zu streifen. Als ihm das geglückt war, ging er den ganzen Tag durch den Wald. Doch schon bald verirrte er sich und gelangte auf eine Lichtung. Hier saß unter einem Baum ein großer, schöner Windhund. Und als dieser den Prinzen bemerkte, sprang er auf, lief zu ihm, ließ sich von ihm streicheln und sprach mit Menschenstimme: Schon lange warte ich auf dich. Ich will mit dir gehen. Der Prinz freute sich und sagte: Ich habe mich verirrt. Auch quält mich großer Hunger. Wo sollen wir nächtigen? Der Windhund blickte sich um und sprach: Herr, ich will in den Wald gehen und eine Hirschkuh erlegen. Mach du inzwischen ein großes Feuer. Wir wollen das Wildbret braten. Das wird ein gutes Abendessen. Der Prinz zerkleinerte mit seinem Jagdmesser trockenes Reisig und der Windhund ging auf die Jagd. Er erbeutete eine Hirschkuh, doch diese war so schwer, dass er sie nicht zum Feuer schleppen konnte. Und so eilte er zu seinem Herrn zurück und bat um dessen Hilfe. Der Prinz half ihm, vierteilte die Hirschkuh und sie bereiteten sie auf der Stelle zu. Die Hälfte brieten sie. Der Prinz zerschnitt das Fleisch, gab dem Windhund davon, dann aß auch er sich satt und briet die zweite Hälfte. Die ließ er über Nacht erkalten. Am Morgen steckte er sie in den Beutel und sie gingen weiter. Der Wald war so groß, dass ein Mann zu Pferd ihn an einem einzigen Tag gar nicht durchqueren konnte. Wieder irrten sie umher und mussten eine zweite Nacht im Wald verbringen. Zu essen hatten sie genug, doch der Prinz wäre gern aus dem Wald gelangt. Und deshalb kletterte er auf einen hohen Baum und hielt Ausschau. Plötzlich erblickte er ein Licht, das aus einer Hütte zu kommen schien. Er sprach zum Windhund: Wir wollen diesem Licht nachgehen, denn dort gibt es sicherlich Menschen, die sich in diesen Wäldern hier auskennen. Der Windhund erinnerte den Herrn daran, dass in solchen Waldhütten oft böse Menschen wohnen. Doch der Prinz hörte nicht auf ihn und schritt schnurstracks auf die Hütte zu. Er klopfte an, ein altes Weiblein öffnete ihn und hieß den Prinzen sogleich willkommen. Wie bist du denn in diese Einöde gelangt? Es ist schade um dich, aber ich glaube nicht, dass du lebend von hier fortkommst. Der Prinz erwiderte leichthin: Na, so schlimm, wie ihr da sagt, wird es wohl nicht sein, Mütterchen. Ich bin doch nur ein junger Jägersmann. Geld habe ich keines. Ich streife durch die Wälder, wie es mir der Herr Förster aufgetragen hat. Ihr wisst ja, Dienst ist Dienst. Wenn mein Herr sieht, dass ich nachlässig bin, jagt er mich davon. Und dann würde ich brotlos werden. Die Alte nickte mit dem Kopf, seufzte, dann brachte sie das Abendbrot und sprach: So ist dich wenigstens satt, doch was weiter mit dir geschehen soll, das weiß ich nicht. Um 11 Uhr wurden Stimmen laut. Jemand pochte an die Tür und 12 Räuber stürzten in die Stube. Der Hauptmann schrie den Jüngling an, wie er in die Hütte gelangt sei und was er hier zu suchen habe. Der Prinz fürchtete sich nicht. Mit einem Satz stand er an der Wand, holte seine Flinte und sprach: Ich habe mich verirrt und bin ganz zufällig zu euch gestoßen. Ihr seid in der Überzahl, doch ich gebe mich nicht geschlagen. Er rief den Windhund zu sich, der sprang herbei und stellte sich neben ihn. Da lachte der Räuberhauptmann und sagte: Wir sind 12 an der Zahl. Wenn ich wollte, wäre es im Nu um dich geschehen. Aber du gefällst mir, du Grünschnabel, weil du nicht klein beigegeben hast. Gesell dich zu uns und setz dich zum Tisch. Wir wollen trinken. Sie aßen ihr Abendbrot, sie tranken, und als Mitternacht vorüber war, sagte der Hauptmann: Burschen, wir müssen aufbrechen. Ein weiter Weg liegt noch vor uns. Und du, wandte er sich an den Prinzen, bleib inzwischen in der Hütte. Mach alles schön sauber und bring Wild aus dem Walde, damit wir ein gutes Abendbrot vorfinden. Als die Räuber gegangen waren, legte sich der Prinz zur Ruhe und schlief sich aus. Am Morgen gab ihm die Alte das Frühstück. Und dann tat der Prinz so, als räumte er die Stube auf. Doch in Wirklichkeit sah er sich in der Hütte genau um. In einer Kammer hingen an einem Hirschgeweih 3 Beutel. Alle waren gleich. Nur auf dem einen stand hinten geschrieben: Wenn du mich klopfst, springen so viele Soldaten aus mir heraus, wie du begehrst. Der Prinz überlegte nicht lange. Er riss den Beutel herunter, hing seinen eigenen an die Stelle, kehrte in die Stube zurück, rief den Windhund und sagte der Alten, er ginge in den Wald, um Wild zu erlegen. Im Dickicht hinter der Hütte klopfte er auf den Beutel, und im Nu standen 4 Husaren vor ihm. Die verneigten sich und fragten: Was befiehlt der Herr? Und der Prinz befahl, ihn aus dem Wald zu führen. Einer der Husaren hob den Prinz in seinen Sattel, und dann ritten sie über Stock und Stein. Sie ritten fast den ganzen Tag, bis sie auf die Landstraße gelangten. Der Prinz sprang vom Pferd, erkundigte sich bei den Husaren nach dem Weg in die Königsstadt, dankte ihnen, klopfte auf den Beutel und die Soldaten verschwanden. Die ganze Nacht wanderte er mit dem Windhund auf der Landstraße, und am Morgen gelangten sie in die Stadt, in der der Palast seines Vaters stand. Der Prinz kehrte in einer Schenke ein, ließ Speise und Trank kommen, fütterte den Windhund, aß selbst und ruhte sich aus. Dann rief er den Wirt herbei und fragte ihn, was es hier Neues gäbe. Der Wirt sagte: Ich sehe, dass ihr von weit her kommt, da ihr nicht wisst, was bei uns geschehen ist. Wir hatten einen gütigen König, der hatte einen einzigen Sohn, und dieser zog in die Welt hinaus, um das Leben kennenzulernen. Der König blieb allein zurück, und 2 Könige aus der Nachbarschaft verbündeten sich mit einem Zauberer. Sie überwanden unseren König, und nun regieren sie mit diesem Zauberer hier. Der alte König ist ihr Diener. Er versorgt ihre Hühner und Tauben und fegt den Schlosshof. Der Prinz fing zu weinen an, als er hörte, was seinem Vater widerfahren war. Der Wirt wunderte sich und fragte: Weshalb weint ihr so über den König? Ist er am Ende euer Verwandter? Nein, nein, sagte der Prinz, erzählt nur weiter. Da klagte der Wirt: Ach, was soll ich noch erzählen? Uns allen geht es schlecht. Der Zauberer peinigt uns, die Könige verschwenden das Geld, und wenn ihre Truhen leer sind, verkaufen sie alles, was ihnen unter die Finger kommt. Es ist ein Jammer. Der Prinz bezahlte die Zeche, nahm den Beutel, rief den Windhund und sie gingen durch die Stadt. Als er vor dem königlichen Schloss angelangt war, klopfte er auf den Beutel und im Nu standen 4 Husaren vor ihm. Der Prinz befahl ihnen, den Beutel so lange zu klopfen, bis auch der letzte Soldat heraus war. Die Husaren klopften der Reihe nach, bis ihre Finger ganz steif waren. Bald war die Stadt voll von Soldaten. Zuletzt ritt ein großer, bärtiger Husar aus dem Beutel, verneigte sich vor dem Prinzen und fragte, was er befehle. Er sagte, er wäre schon seit 60 Jahren nicht mehr auf der Erde gewesen. Der Prinz befahl ihm, seine Soldaten in 3 und Glied antreten zu lassen, die beiden fremden Könige sowie den Zauberer gefangen zu nehmen und sie mit dem alten König zusammen vorzuführen. Der alte König folgte gern den Husaren. Die beiden Fremdlinge hingegen widersetzten sich mit ihren Soldaten, und es kam zur Schlacht. Der Zauberer half ihnen, doch die Husaren des Prinzen waren so sehr in der Überzahl, dass sie alles in die Flucht schlugen. Der Prinz ritt, den Windhund an seiner Seite, auf die beiden fremden Könige zu. Den einen stieß er unverzüglich aus dem Sattel, doch der zweite zückte das Schwert und bedrängte ihn. Da schnellte der Windhund vor, packte die Hand des fremden Königs, riss ihn vom Pferd und die Husaren zertrampelten ihn. Der bärtige Husar maß mit dem Zauberer seine Kräfte. Er hauchte ihn an. Im gleichen Augenblick loderte eine Flamme in die Höhe und der Zauberer verbrannte wie ein dürrer Föhrenspan. Als die Schlacht vorüber war, ließ der Prinz die Krone seines Vaters holen, die ihm die fremden Könige fortgenommen hatten. Die Krone wurde auf einem Kissen herbeigebracht. Der Prinz nahm sie, kniete vor dem Vater nieder und überreichte sie ihm. Der alte König weinte vor Freude. Er umarmte seinen Sohn und rief ihn auf der Stelle zu seinem Nachfolger aus. Da die beiden fremden Könige tot waren, wurde der Prinz König aller drei Reiche. Anfangs stand ihm sein Vater beratend zur Seite. Besonders ermahnte er ihn, gerecht und sparsam zu sein und kein Geld zu verschwenden. Der junge König sorgte dafür, dass in seinen Reichen Ordnung und Zufriedenheit herrschte. Und alle Menschen liebten ihn. Er befahl, den Windhund, der ihm das Leben gerettet hatte, wie seinen Augapfel zu hüten. Eines Tages sprach der Windhund mit Menschenstimme zu ihm. »Nun brauchst du mich nicht mehr. Jetzt könntest auch du mir einen Dienst erweisen. Nimm dein Schwert und hau mir den Kopf ab.« Der König wollte nichts davon wissen, doch als der Windhund immer und immer wieder darum bat, schlug er ihm den Kopf ab. Da stand anstelle des Windhundes ein wunderschöner Prinz vor ihm, den jener alte Zauberer verwünscht hatte. Der König nahm den Prinzen an Bruderstadt auf, gab ihm eines der Königreiche und in Freundschaft herrschten sie bis an ihr Ende.
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0: Nun hört er noch die Sage aus dem Kyffhäuser Kreis, die Glücksblume. Petra Hecker liest sie für euch.
1: Die Glücksblume. Ein armer Hirte aus Sittendorf stand oben am alten Kaiser Friedrich und gedachte mit Kummer seiner Armut, die ihn hinderte, seine Geliebte zu heiraten. Siehe, da erblickte er eine wunderschöne blaue Blume, wie er noch nie eine geschaut. Und er pflückte die Blume und steckte sie an seinen Hut, um sie der Braut mitzubringen. Auf einmal wird er in einer weiten Felsspalte ein Zwerglein gewahr. Das winkt und winkt ganz freundlich und da fasst sich ein Herz, ihm zu folgen. Da geht es tief, tief hinunter in den Gängen des Berges ist eitel Glanz und Pracht von herrlichen Gesteinen zu schauen. Auch sein Fuß tritt auf schöne Steine und er hebt einige davon auf. Im Bücken fällt die Blume vom Hut. Da überkommt ihn gleich ein Grausen und er wendet sich eilend um, den Ausgang zu gewinnen. Eine Stimme schallt hinter ihm her. Vergiss das Beste nicht! Aber er eilt unaufhaltsam von dannen. Als er nun in den Ruinen steht und noch nicht recht weiß, wo er ist, erscheint wieder der Zwerg, diesmal aber mit zorniger Miene und fragt, wo hast du die Blume? Ich habe sie verloren, antwortete furchtsam der Hirte. Du Tor, zürnte da der Zwerg. Die Blume war dir bestimmt und mehr wert als die Rotenburg und der Kyffhäuser, rief's und verschwand. Traurig ging der Hirte heim und erzählte am Abend seiner Geliebten, was ihm im Berg begegnet. Dabei fielen ihm die Steine ein, die er aufgelesen, und er warf sie ihr in den Schoß. Ei, wie klangen sie so schön und waren eitel Gold. Nun konnten sich die Liebenden heiraten und miteinander glücklich sein.

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1: Das war der Märchenzug für heute. Und vielleicht habt ihr jetzt Lust bekommen, selbst einmal zu zaubern oder zauberhafte Geschichten zu suchen. Dann schaut euch in der Bibliothek um oder vielleicht auch im Internet. Ich wünsche euch viel Spaß dabei. Tschüss, bis zum nächsten Mal, sagt der Leseopa Richard.

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0: Hallo Kinder, herzlich willkommen zu DJ Rot und Honigs Kinderdisco Radio. Schön, dass ihr wieder dabei seid. Heute habe ich eine ganz besondere Sendung für euch. Ihr hört Rap und Hip-Hop für Kids. Ich habe einen Gast bei mir. Herzlich willkommen.
1: Rudi Schumann.
0: Ja, und wir starten mit Hip-Hop aus meiner Kindheit. Ihr hört Criss Cross und
1: MC Hammer.
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0: war doch schon richtig cool, oder? Was hören wir als nächstes, Rudi?
1: Pele Mele!
0: Ja, mit ihrem Rap-Tap. Aber davor kommt noch Tobi Polar und jeden Tag Geburtstag.
1: Juhu!

0: man nix. Endlich wird geknetet und es matschen die Finger. Ist der Teig fertig geballt, seid ihr die Teigbezwinger. Jetzt muss der Teig leider eine Stunde gehen.
1: Hä? Ich soll gehen? Aber ich wollte eigentlich mitmachen, so als Teig. Aber dann gehe ich eben. Okay. Ciao.
0: Hey Teig, stopp Teig. Wenn es heißt Teig gehen lassen, bedeutet das den Teig warm und zugedeckt stehen lassen.

0: gerade immer noch da?
1: Abschalten, abschalten.
0: Tschüss.
2: Bürger Lars Dietrich mit Löwenzahn. Ihr seid immer noch bei DJ Rot und Honigs Kinderdisco Radio. Heute mit Rap und Hip-Hop für Kids. Wenn ihr euch nun fragt, wie man selber so einen Song rappen, schreiben oder machen könnte, dann hätte ich eine gute Empfehlung für euch. Der Kinderliedermacher Wolfgang Hering hat ein tolles Buch geschrieben. Es heißt Raps für Kinder. Dort habt ihr Playbacks und Textvorschläge und Workshop-Anleitungen, wie ihr selber so einen Hip-Hop-Song machen könnt. Wie das dann klingen könnte, zeigt euch hier der Kinderchor der Musikschule Mainz-Ginsheim. Ihr hört die super

0: Und jetzt begrüße ich einen neuen Gast bei mir im Studio. Herzlich willkommen, Tochter K. Was hören wir als nächstes?
1: Dicker mit Candy Shop. 1, 2, 3, 4.

0: Die Gang featuring Zucchini mit Spring rum. Und von Zucchini haben wir jetzt noch einen anderen richtig coolen Song. Ihr hört
1: Prinzessin Peach.
0: Und danach Bürger Lars Dietrich und Kai Lüftner mit
1: Nee.

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0: werden jetzt ein Lied singen. Aber eigentlich brauchen wir dazu noch einen Dindemann.
1: Ja!
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0: Oh, hallo. Hast du Lust, mit uns zusammen ein Lied zu singen?
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0: Weißt du, was das heißen soll? Ist das ein Lied?
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0: Na, Mana und die Beastie Boys. Ja, liebe Kinder, die Sendezeit ist leider um. Ich hoffe, es hat euch gefallen. Zum Abschluss hören wir noch Dicker mit La Bamba und Tobi Polar mit Chill mal deine Basis. Aber jetzt kommt der neue Superhit von
1: Deine Freunde!

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0: Ich kann Ihnen jetzt erstmal nicht mehr, das ist, damit müssen Sie jetzt.
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3: Hallo und herzlich willkommen zu The Groove Love Hour. Ich bin Jan. Ich freue mich sehr, dass ihr dabei seid. 2 Stunden Love Music stehen an. Erster Track ist von Pasadena, Badichka Nice.

bisschen aus der Zeit gefallen, aber der Retro-Charme heutzutage ist ja unbezahlbar. Pasadena eröffnete die heutige Show. Vadichka Nice. Jetzt frisch draußen bei Deeper Records mit einem sehr, sehr schönen, funkigen Remix von Screw Screw auf der Flip. Screw Screw ist sowieso extrem umtriebig, wie immer eigentlich. Gibt auch eine neue EP auf Vinyl bei Blur Records gerade, Rewax 2. Von der hören wir hier in der Show auch immer mal ein bisschen was. Aber das ist auf jeden Fall eine Platte, die man sich schnell besorgen sollte, wenn man sie haben möchte. Geringe Stückzahl, niedrige Auflage, hohe Nachfrage, ihr wisst schon. Das sind so die Themen, die Buzzwords, mit denen sich Vinylsammler heute ein bisschen rumschlagen müssen. Hallo nochmal, herzlich willkommen zu The Groove. Ich heiße Jan, natürlich gibt es 2 Stunden House Music. Sehr viele frische neue Tracks mal wieder hier bei mir gelandet, auf die ich mich sehr, sehr freue. Zum Beispiel auf den hier, was Neues von Nonna Fab oder Nonna Fab. Dawn Chorus heißt das Ding, jetzt frisch draußen bei Movement Records.

Okay, wir hatten etwas Neues aus dem Hause Non-Fiction Records. Es gibt war sogar ein Album, es war sehr viel. Tim Lucent heißt der Künstler und der Track heißt, und ich spreche es hundertprozentig falsch aus, Verzeihung, Hakyo no Kiki, zusammen mit Christos und Mona Matsuoka. Ging eigentlich, war gar nicht so schlimm. Da gibt es, glaube ich, eine längere EP, eine größere EP oder ein kleines Album. Auf jeden Fall einige sehr, sehr schöne Tracks in dem Stil, wie wir sie gerade gehört haben. Ein bisschen synthetischer, ein bisschen ja, Synthi-lastiger mit einer sehr progressiven Art und Weise, dort Text mit reinzubringen. Gefällt mir sehr gut. Und hier haben wir auch eine sehr schöne Nummer. KX9000 hat hier zusammen mit St. James einen Track gemacht. Er heißt The Gatekeeper. Wird demnächst bei The Inner Circle erscheinen.

akustisch. Das übliche Synthesizer-Techno-Geknarze war mit dazwischen. Bisschen Spielereien und Gefrickel mit den Drums. Ganz, ganz toll. Deep Owen hieß der Mensch, der hinter der eben gehörten Platte steht. From Backroom to Speakers heißt das Ding. Demnächst frisch draußen bei Dealt With Records. Sehr, sehr schönes Ding. Genau wie das Ding hier. Corazon de Melon heißt dieser Mensch oder die Menschen. Vibration heißt der Track zusammen mit Smurfo. Anxiety Therapy heißt das Label.

fast ein bisschen heimlich kam dieses wunderschöne Ding so angeschlichen und es ist auch noch nicht vollständig released. Die Rede ist von Heist 100, House of House, eine Compilation, eigentlich fast schon ein halbes Album von Damn Swindle. Damn Swindle, das sind die beiden Gründer von Heist Recordings, dem netten, kleinen, sympathischen Deep House Label aus Amsterdam. Und das 100. Release wird gefeiert mit einer wirklich fantastischen Zusammenstellung von House-Tracks, mit ganz großartigen Gästen, die da mitmachen. Solche Namen wie Carrie Chandler, Fola Moore und noch viele, viele andere tauchen da plötzlich auf. Und es ist wirklich fantastisch. Der digitale Release ist schon ein paar Tage her. Es ist also schon ein kleines bisschen im Umlauf. Und das analoge Vinyl-Release hat wie so oft dieser Tage mit Lieferschwierigkeiten zu kämpfen, ist aber unterwegs. Und wir können es hier schon mal hören. Hier sind Damn Swindle zusammen mit DJ Minx, Back to the Old School. Wie gesagt, jetzt auf der taufrischen Heist 100 mit drauf.

Okay, wir hatten Musik von DFRA. Quiet Storm hieß der Track. Ascension on Wax heißt das Label. Und der Name des Labels verspricht nicht zu viel. Das Ding kommt auf Vinyl. Exclusive. Und merkt ihr, wie so ein ganz kleines bisschen dezent der Jazz so sich hier so überall so rein sneakt. Ich mag das total, wenn es so eine leicht sterile, sehr synthetisch klingt und produzierte Platte mit so einer Jazz-Trompete oder dem Saxophon gewürzt wird. Ich stehe da gerade total drauf. Sehr, sehr schön. DFRA Quiet Storm. Hier nochmal von der Heist 100. Ich habe es vorhin schon gesagt, Full Amour ist mit dabei. Das ist der Typ mit dem ABBA-Moment. Ich weiß nicht, ob ihr das kennt. Wenn nicht, geht doch mal auf YouTube und sucht nach Full Amour ABBA Moment und ihr werdet ein anderer Mensch werden. Hier zusammen mit Lyma, der Track heißt Won't Let You Down. Wie gesagt, auf der Heist 100 House of House.

ja, der liebe Liebeskummer ist ein echter Schaß, wie der Österreicher zu sagen pflegt. Den Song hat der eine oder die andere eventuell in einer ganz anderen Version im Ohr. Nazareth hatte 1974 einen Riesenhit mit dem Schmalztöpfchenfüller. Ursprünglich kam der Song von den Everly Brothers, die ihn 1960 veröffentlichten, und das gerade eben waren Granddaddy noch recht neu und ganz im Stile der 1960er präsentiert, aufgenommen für den Soundtrack der Serie The Man in the High Castle. Wer es auch ganz gut versteht, seinen Sound nach einer anderen Dekade klingen zu lassen, das ist das französische Duo Ada Lacey. Im Song Draw Into the Ruin vermischen sie herrlich den psychedelischen Pop der Marke Jefferson Airplane mit der Attitüde von Nancy Sinatra und Lee Hazelwood. Ihr fragt euch, wie das klingt? Bitteschön, so.

So hätten wohl Velvet Underground auf Französisch geklungen. Jacques Dutronc mit Aimant, Aimant, Aimant. Das war jetzt also zweimal Musik aus Frankreich. Jetzt mache ich einen Sprung nach Südamerika, genauer gesagt nach Brasilien. Rita Lee geht dort als musikalische Ikone und ich habe von ihr ein Beatles-Cover rausgekramt. I Wanna Hold Your Hand. Und gleich danach springe ich zurück nach Europa, in die Slowakei mit dem Paper Moon Trio. Ja, solche Reisen machen wir hier völlig klimaneutral am Küchentisch beim Beat Brunch.

Sehr passend zum Beat Brunch schmier ich euch heute Honig aufs Frühstücksbrötchen hier bei Dancing to Commercials. Es ist eines der bekanntesten Markenzeichen Deutschland und seine Schlichtheit ist so überzeugend wie der eindeutige Bezug zum Produkt. Das Sechseckglas von Langnese Honig. Geformt wie eine Honigwabe sticht es unter den Konkurrenzprodukten natürlich hervor, unterstreicht die Marke und sorgt so für einen hohen Wiedererkennungswert. Entworfen hat es der Gründer des Unternehmens Karl Rolf Seifert. Bereits 1926 erkennt er die Kraft der Werbung. Sein Credo: jede Marke braucht Öffentlichkeit. Hast du denn schon deinen Honig gegessen? Fragt eine besorgte Ehefrau ihren Mann im ersten Langnese Honig TV-Spot. Unzählige weitere Spots folgen. Der wohl bekannteste hat, vor allem wegen seiner Musik, längst Kultstatus erreicht. Good Day Sunshine singen im August 1970 die Beatles, während das Sechseckglas in der Sonne strahlt. Zu diesem Zeitpunkt waren die Beatles als existierende Band gerade Geschichte und der Song aus dem Revolver-Album fast auf den Tag genau 4 Jahre alt. Doch die Magie von Beatles-Songs, die zog noch und daran hat sich ja auch bis heute nichts geändert. Good Day Sunshine.

Softdrink gefällig statt Kaffee oder Tee? Hab ich gerade kredenzt, beziehungsweise Bilderbuch hat den Kühlschrank geöffnet und euch einen ausgegeben. Softdrink im Alex the Flipper Remix war das. Im Frühjahr 2024 ist plötzlich ein Konzertfilm wieder in aller Munde, der ganze 40 Jahre alt ist. Wir haben mit unserer damaligen Clique den Film im Jugendhaus gesehen, der Zuschauerraum umgestuhlt und somit eine große Tanzfläche. Und so wurde dieser Film denn auch zum Konzert. Für mich eine prägende Platte, der Soundtrack Stop Making Sense von Talking Heads. Anlässlich der Wiederaufbereitung des Kinofilms ist nun auch ein Tribute-Sampler in der Pipeline. Everyone's Getting Involved heißt er. Und enthält 16 aufregende Coverversionen der Originalplatte und des Films. Bei den Talking Heads eine Coverversion, jetzt nochmals gecovert. Lordy, take me to the river.

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Ja, liebe Brunch-Genossen und Genossinnen, ein Blick auf das Rund meiner Küchenuhr sagt mir, es wird Zeit für heute das Buffet zusammenzuräumen. Ich hoffe, ihr hattet eine ausgesprochen entspannte Brunchzeit hier auf FreeFM. Es war mir einmal mehr eine Freude, euch da draußen an den Radioempfängerinnen zu unterhalten und ich würde mich freuen, wenn die Menüzusammenstellung gemundet hat. Mir bleibt jetzt nur noch das Chaos hier in der Küche aufzuräumen. Ihr dürft dann schon mal in den restlichen Tag entgleiten und vergesst dabei nicht zu lächeln, denn Lächeln ist nicht nur Ausdruck von Freude, sondern auch deren Auslöser. Forscher konnten nämlich zeigen, dass ein Lächeln sofort glücklicher macht und für bessere Stimmung sorgt. Besonders erstaunlich, unserem Gehirn ist es ziemlich egal, ob es einen Grund für das Lächeln gibt. Dahinter steht die sogenannte Facial Feedback Hypothese. Selbst wenn ihr grundlos vor euch hinlächelt, werdet ihr euch sofort besser fühlen. Die am Lächeln beteiligten Muskeln signalisieren nämlich den grauen Zellen so oder so, dass gegrinst wird, woraufhin diese Glückshormone freisetzen. In diesem Sinne, Dankeschön, Peace, euer Rimmer.

Und trotzdem gibt es noch Fragen. 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Wieso schmeckt Wasser aus dem Gartenschlauch anders als aus dem Wasserhahn?

Warum wacht man manchmal weniger Sekunden vor dem Weckerklingeln auf? Wieso gehen Uhren in der Nacht leiser, wenn man schläft? Oder tun sie das gar nicht? Warum sagt man Gesundheit beim

0: Willkommen zur Wissensstrahlung Radio Free FM. Heute Nachmittag am Sonntag. Was haben wir heute den Sonntag? Wir haben noch irgendwie ein bisschen leise Ton. Irgendwie noch nicht so richtig. Ein bisschen leise. Jetzt, glaube ich, müsste es einigermaßen passen. Ja, zur Wissensstrahlung. Die Ausgabe 508 haben wir heute Nachmittag hier bei Radio Free FM. Bei schönem Sommerwetter, ja. Und es soll gehen um das Thema digitale Souveränität. Ein Thema, was ja, glaube ich, gerade sehr aktuell ist und natürlich auch viel mit großen Firmen, über die gleich meine Gäste auch sprechen werden, zu tun haben. Wir sprechen mit, erstmal mein Name ist Michael Trost, wir sprechen heute mit drei Spezialistinnen und Spezialisten über das Thema. Und ja, fange ich einfach mal mit Ladies First an. Bei mir im Studio sind zum einen die Anja Hirschel. Anja, herzlich willkommen.
1: Vielen lieben Dank für die Einladung.
0: Die Anja ist Spezialistin aus dem ganzen Gebiet Recht und IT und war auch ja, wie man weiß, oder die meisten schon wissen werden, im Ulmer Gemeinderat fünf Jahre, gell?
1: Genau, ich war eine Legislaturperiode drin. Und habe parallel dann noch fürs Europaparlament gearbeitet.
0: Wollte ich gerade sagen, da hast du auch kandidiert. Leider ganz, ganz, ganz knapp hat es nicht gereicht als Kandidatin fürs Europaparlament. Außerdem ist der Falk Peter Hirschel oder Falk, sagt man glaube ich nur eigentlich ein Doppelname, gell? Und sagt Falk.
2: Ja, aber das kann jeder halten, wie man will.
0: Genau, hallo, der Falk Hirschel ist der Falk. Herzlich willkommen wieder einmal.
2: Hallo.
0: Und du bist Jurist und kennst dich auf dem Gebiet sehr, sehr gut aus. Und ihr beide, kann man sagen, ihr seid ja auch in Ulm, so für die Piraten, so die, wie soll man sagen, die Frontleute. Also ihr seid mit IT-Belangen auch schon immer sehr, sehr vertraut. Aber ihr dürft euch gleich noch vorstellen, dann können wir es auch noch mal ansprechen. Und außerdem der Peter Wirsing ist da. Peter, wieder einmal herzlich willkommen.
3: Ja, hallo.
0: Also. Peter, ausgewiesener IT-Spezialist und lange Jahre auch für große Unternehmen im IT-Bereich, vor allem Netzwerk unterwegs, aber ihr sagt gleich selber was dazu.
3: Also eine formale Qualifikation im IT-Bereich habe ich eigentlich praktisch gar nicht. Physik. Studiert habe ich mal Physik.
0: Ja. Lass uns gleich, okay. Also jedenfalls, wir sprechen also eine Stunde heute gemeinsam über das Thema digitale Souveränität. Bevor wir zu diesem Thema kommen, machen wir es aber so, dass jeder von euch noch mal ganz kurz sich ein bisschen ja, vorstellen mag. Komm, wir machen wieder Ladies first. Ja, du noch mal ein bisschen was zu dir, auch wenn ich schon oder wenn wir schon ein bisschen kurz was gesagt haben. Einfach noch mal kurze Vorstellrunde.
1: Okay, sehr gerne. Machen wir es mal ganz kurz. Ich habe hier in Ulm studiert, medizinische Dokumentation und Informatik und habe mich lange Zeit um das Forschungsmanagement der Hochschule gekümmert, bin dann in die freie Wirtschaft gewechselt zu einem großen internationalen Konzern, habe mich nebenher immer bei den Piraten schon engagiert für Digitales, für Datenschutz und für bürgerliche Freiheiten. War eine Legislaturperiode hier im Stadtrat, hat auch sehr viel Spaß gemacht und habe mich parallel dazu für unseren Europaabgeordneten Patrick Breyer engagiert. Habe auch viele Gesetzesvorhaben teilweise über Nacht analysieren müssen, habe was dazu geschrieben, war viel in Brüssel und in Straßburg unterwegs und war, wie du schon erwähnt hast, auch Kandidatin fürs letzte EU-Parlament. Hat knapp nicht geklappt, also werde ich weiter als Aktivistin arbeiten und auf Dinge hinweisen, die wichtig sind, wie heute zum Beispiel. Wir haben ein paar tolle Themen mitgebracht.
0: Das Genau, richtige Stelle, richtiger Sender und richtige, wie soll ich mal sagen, der richtige Platz dafür in der Wissensstrahlung. Wunderbar. Falk.
2: Jo, Falk Röschel, ich bin Rechtsanwalt, habe hier in Ulm die Kanzlei, bin außerdem nebenbei noch Dozent an der Technischen Hochschule Ulm, bei Bedarf, je nachdem, was halt das Semester jeweils braucht, fürs IT-Recht, also insofern auch beruflich hier schon mal massiv in der Materie drin. Bin natürlich auch seit über 15 Jahren jetzt bei den Piraten, mache da eher im Hintergrund so die juristischen Fragen, bin allerdings zwangsläufig immer auch so am Puls der Zeit, wenn es um so aktuelle Entwicklungen geht und versuche auch den Menschen klarzumachen, wo der Unterschied zwischen IT und dem realen Leben ist und dass das sich häufig gar nicht so wirklich trennen lässt.
0: Mhm. Sehr schön. Und was wir sagen können, Falk, wir kennen es auch schon seit 45 Jahren vom Tennis aus dem...
2: Das sind noch die Kindheitstage gewesen.
0: Genau. Ja, wir haben schon in Jugendtagen da Tennis gespielt im Tennisclub, gell? Ja. Lange, lange ist her. So, Peter, jetzt aber zu dir.
3: Ja, habe ich eben schon erwähnt, also ich habe mal Physik studiert, habe mich auch früh schon eigentlich als Schüler schon ein bisschen für juristische Sachen interessiert, aber dann eben Physik studiert und nicht Jura und sowas und nach dem Physikstudium war ich ganz überwiegend im IT-Bereich, erst einige Jahre in der Softwareerstellung und dann später auch Jahre oder Jahrzehnte bei einem IT-Dienstleister. So, von daher kenne ich viel. Und was ich jetzt betonen möchte, auf digitale Souveränität haben wir in der ganzen Familie eigentlich schon immer geachtet, möchte ich fast sagen. Also Microsoft-freie Zone haben wir schon ewig bei uns, ja. Wir machen eigentlich alles mit Linux. Selbst unser Internetrouter ist ein Raspberry, der unter Linux läuft. Und ja, auf dem Handy habe ich Lineage OS. Das ist eben eine Variante, die rundherum eben Open Source ist. Und nicht so wie, wie das klassische Android, was dann noch so, wo Google noch so seine Inseln hat, die dann eben geschlossen sind. Mhm. Über die noch sicherlich genug die Rede sein wird nachher.
0: Ja. Du auf jeden Fall hast dich schon lange, lange damit befasst, also bevor auch jetzt einmal die Themen, die jetzt so diskutiert werden, eigentlich, ja, so ungefähr seit einem halben bis einem Jahr hört man zunehmend eben digitale Souveränität und weg von den großen Firmen. Ich glaube, heute müssen wir sie zwischendrin mal nennen, weil das einfach zum Thema gehört, Microsoft oder Google. Da kommen wir heute nicht dran vorbei. Jedenfalls, du hast schon sehr zeitig, soll man sagen, die Zeichen der Zeit erkannt, Peter, damals, oder immer ein grundsätzliches Misstrauen gegen Großkonzerne? Ich meine, zu der Zeit, so mal 4-5 Jahre zurück, hat noch keiner in die Richtung gedacht, dass es da vielleicht ein Problem geben könnte. Aber ich weiß, bei dir ist das schon, solange ich dich kenne, ein Thema.
3: Ja, ach, ich meine, bevor, dass man sich bevormundet fühlt, das hat es ja relativ schnell. Dann kommt irgendwie ein Update und das muss man dann machen. So. Und dann, was ich unter Linux kannst du auf der Kommandozeile überall ran und alles machen. Und unter, was weiß ich, Microsoft-Betriebssystem, da bist du halt erstmal anders gebunden, was so vorgegeben ist, was vorgesehen ist. Und ja, da fühlt sich irgendwo eingeengt. Ja, das Gefühl hat sich bei mir ziemlich schnell eingestellt.
0: Mhm. Ja.
3: Und Handys gab es dann noch gar nicht.
0: Ja, ja. Aber dein Computer ist von dir her ein Linux oder ein Unix, irgendein Derivat von Unix und du hast noch nie was anderes, glaube ich, besessen.
3: Ja, ich ganz am Anfang, also ich habe mit DOS angefangen, ja. Das war früher auch noch sehr offen. Bis in alle technischen Details war es dokumentiert, was wie funktioniert. Jeder Systemaufruf, alles, weil man nichts irgendwo geheim verdeckt, sonst was. Und der Schritt dann mal auf Windows zu gehen, bis Windows 3.11 oder sowas, habe ich noch mitgemacht und Linux gab es ja auch noch nicht so schnell. Also ich habe schon mit einer Kernel-Version 0. irgendwas angefangen, da vielleicht noch, da hat man so einen ganzen Stapel Disketten, hat man sich da irgendwo über ein Analog-Modem runtergeladen und damit dann das Linux installiert. So habe ich mit Linux angefangen und hat dann noch ein bisschen gedauert, bis Linux die Reife hatte, dass man sagen kann, okay, das ist jetzt mein Arbeitsrechner jetzt und nicht nur etwas, womit ich experimentiere.
0: Ja, sehr schön. Wie ist das bei euch, Frage Anja? Habt ihr dann auch inzwischen komplett auf Linux umgestattet oder arbeitet ihr auch noch mit den klassischen?
1: Ich sag's immer, ich habe leider alles und ich muss auch leider alles haben. Das heißt, wenn Anna mal sagt, Anja, auf welchen Social-Media-Kanälen bist du oder auf welchen Messengern kann man dir antworten, sage ich, alle. Ja. Leider ist es tatsächlich so, dass ich auch von der Arbeit her an bestimmte Dinge gebunden bin. Mhm. Und auch, wenn man, sage ich mal, auch mit Bildbearbeitung was macht, bedeutet für mich, ich habe immer einen Windows-Rechner, ich habe immer was mit Linux laufen, ich habe auch tatsächlich noch Apple-Geräte rumfahren. Ich habe das gesamte Ökosystem quasi zur Hand und trenne tatsächlich aber auch je nach Bedarf mit Geräten. Auch mit den Handys. Ich habe zum Beispiel das Sailfish OS, liebe ich sehr, habe aber auch Handy mit ganz normalem Android drauf, weil es einfach bestimmte Dinge gibt, die ansonsten kaum sauber zum Laufen zu bringen sind. Und es mir eben auch darum geht, Sachen auszuprobieren. Weil wenn es um bürgerliche Freiheiten geht, muss ich immer auch damit rechnen, ich habe nicht nur Technik-Nerds an der Hand, ich habe auch Menschen an der Hand, die wirklich Plug-and-Play brauchen und dann muss ich wissen, wovon ich rede. Das heißt, ich gehe mit allem gleichzeitig um.
0: Falk, bei dir auch, oder?
2: Bei mir ist es insofern schlimm, als dass ich ja von Berufswegen gezwungen bin, eigentlich bei den Großen zu hängen. Sei es SBA, das besondere elektronische Anwaltspostfach, sei es, dass ich über Elster elektronische Steuererklärung abgeben muss. Ja. Ich habe da gar keine Alternativen. Es gibt zwar immer irgendwelche Möglichkeiten mit Emulatoren und Ähnlichem was zu spielen, aber es ist wahnsinnig aufwendig. Oder auch Online-Gerichtsverhandlungen. Die Gerichtsverhandlungen, die schicken mir aus Google, Apple, iKalender diesen Termin und da muss ich mal gucken, wie ich aus dem Terminkalender des Gerichts einen Zugang in diesen virtuellen Verhandlungssaal kriege.
0: Ja, ja.
2: Das funktioniert mit freien Systemen nicht. Da kann man froh sein, wenn es wenigstens mit dem Großen von den Konzernen funktioniert.
0: Mhm. Ja, das heißt, eigentlich auch wie bei mir nebenbei, ist es einfach beruflich gegeben, dass man bestimmte, Abhängigkeiten hat. Also man kann für sich nicht jetzt sagen, Peter vielleicht noch eher, auch inzwischen als Ruheständler nicht mehr in dem Sinne dann mit der Job so verankert, dass man nicht einfach sagen kann, okay, ich schalte mal alles ab jetzt und setze nur auf Linux, ich setze nur noch auf anderes.
3: Geht
0: nicht, da sind wir halt doch nicht souverän. Schön. Was ich hinaus will, ist schon so ein bisschen das Thema, was ist überhaupt der Begriff einer digitalen Souveränität? Und wie gesagt, ich hatte vorgesagt, ich glaube, so seit einem halben Jahr bis Jahr höre ich das häufiger.
1: Ja, ich habe auch mal die offizielle Definition mal mitgebracht, dass wir überhaupt wissen, wovon reden die Menschen hier eigentlich, was ist das? Und zwar, ich lese einfach mal vor. Es geht darum, dass Staaten, Unternehmen und Individuen digitale Technologien, Daten und Infrastrukturen unabhängig, sicher und selbstbestimmt nutzen und gestalten können. Muss man kurz sacken lassen. Das heißt also, wir haben hier drei Ebenen. Staaten, dann wirklich Firmen, aber auch ich als einzelner Mensch. Ich habe da ein bestimmtes Recht. Und das selbstbestimmt finde ich so wirklich wichtig. Nicht nur, dass das System sicher ist. Das heißt, ich kann mich darauf verlassen, dass es funktioniert. Ich kann mich darauf verlassen, dass ich es verschlüsseln kann. Mhm. Klammer auf, Verschlüsselung darf niemals illegal sein, Klammer zu. Aber auch selbstbestimmt. Das heißt, ich habe eine eigene Entscheidung und kann Dinge tun, wie ich sie möchte und warum ich sie möchte. Weil das wird heute noch ein Riesenthema sein, dass genau das im Moment massiv angegriffen wird.
3: Mhm. Ja, ich finde die eigentlich zu eng, diese Definition. Ich meine, natürlich kann ich mir irgendeine Hardware kaufen und darauf auf den allermeisten irgendwie was programmieren und irgendwas basteln. So, und dann habe ich das, die Definition eigentlich schon erlaubt. Dann kann ich damit alles machen. Mir geht es vielmehr darum, dass ich auch die digitale Teilhabe diskriminierungsfrei möglich ist. Dass ich, was weiß ich, meine elektronischen Rezepte bei der Krankenkasse bearbeiten kann, ohne dass ich deswegen jetzt bevormundet werde, dass ich allein deswegen auf Adminrechte auf meinem Handy verzichten muss. Dass ich allein deswegen mein Handy der Kontrolle von Google unterwerfen muss. Das finde ich in der Diskussion, in der Definition eigentlich höchstens zwischen den Zeilen wieder.
1: Mhm. Genau, das ist eigentlich noch viel zu schwammig. Mhm. Aber ich habe dann ganz... Also eines von unseren aktuellen Themen, das ist vom 17. Juni. Da geht es genau um dieses Thema. Da haben sich nämlich Deutschland und Frankreich zusammengesetzt und haben eine strategische Allianz zur digitalen Souveränität gemacht. Ich habe es nochmal nachgelesen und mit Falk auch besprochen. Das ist tatsächlich kein klassischer völkerrechtlicher Vertrag, auch wenn es immer heißt, die haben jetzt einen Vertrag abgeschlossen. Nee, das ist wirklich nur mal, sagen wir mal, eine Willensbekundung. Und zwar, Deutschland und Frankreich definieren jetzt gemeinsam, welche Kriterien legen wir überhaupt an? Und wir machen gemeinsame Leitlinien. Das finde ich schon mal ganz gut. Und das Ziel ist genau das, was du angesprochen hast, Peter. Abhängigkeiten von auch außereuropäischen Anbietern, da wird tatsächlich auch USA und China genannt, nach und nach zu reduzieren. Und die haben tatsächlich einen Maßnahmenkatalog inzwischen erstellt, der gar nicht mal so schlecht ist. Und da geht es auch so sowas drum wie Cloud- und KI-Anwendung. Der ganze Fokus auf die Verwaltung. Was darf, kann und soll die Verwaltung machen? Die wollen Open Source tatsächlich fördern. Sie wollen interoperable Standards machen. Das heißt, dass man sich einfach mal darauf einigt, wie wird es gemacht, dass die Daten auch dann andere lesen können. Das Ganze ist für mich tatsächlich ein Impuls. Also wirklich was Spannendes, wo man sagt, jetzt muss man es aber ausgestalten. Weil Papier ist geduldig. Im Moment wissen wir noch nicht, was draus wird. Worum es auch nicht geht, was ganz wichtig ist, es geht nicht um Thema Verteidigung, nationale Sicherheit. Mhm. Auch kritische Infrastruktur ist das so nur am Rande bisher. Aber das ist genau das, was du sagst. Da geht es eben auch darum, Teilhabe ist da ein Punkt drin. Wo es einfach darum geht, jeder muss es auch benutzen können. Und das finde ich einfach so wichtig.
0: Mhm. Auf welcher Ebene wird momentan diskutiert? Ist das ein Thema, was wirklich ganz Europa diskutiert oder mehr national? Oder wenn du bist ja an Europa-Themen ganz nah dran. Letztendlich müsste es ja darum gehen, in dem Sinne der Souveränität vor allem auf europäischer Ebene irgendwo zu schaffen, weil eben die anderen in den USA irgendwo die dominanten Unternehmen sitzen, wahrscheinlich nur auf einer europäischen Ebene überhaupt wahrscheinlich digital irgendwo was Eigenes geht, oder?
1: Also der Witz ist ja, das ist ja was zwischen den Ländern. Ja, ja. Dann haben wir noch ganz viel, was auch vom Bundestag kommt. Da wird man nachher noch was sagen zu einem Gesetz, was eine Umsetzung der EU-Richtlinie ist. Weil die EU erlässt ja Richtlinien, die müssen dann in nationales Recht übergeführt werden. Mhm. Das ist passiert, und zwar am 26.06., erkläre ich auch gleich. Und natürlich haben wir was Internationales mit dem Supreme Court USA. Da ist am 29.06. ein großes, spannendes Urteil gefallen. Dann am 2. Juli was gegen Google. Also wir haben so richtig viele Termine. Und im September kommt was ganz, ganz, ganz Großes, was international läuft. Keep Android open wird man nachher auch noch erklären.
3: Ja. Für mich ist das eine Machtergreifung. Ich finde, das Wort Machtergreifung passt da irgendwo.
2: Kann man so werten zumindest mal. Ist natürlich ein merkwürdiger Zusammenhang, aber ja, es ist sowas. Leute, die jetzt schon aufgrund von wirtschaftlicher Macht haben, kriegen hier immer mehr politischen Einfluss und kriegen auch immer mehr Einfluss auf das, was Menschen auch denken können. Denn wenn man nur noch bestimmte Möglichkeiten hat, sich zu informieren oder sich zu äußern, wird hier natürlich die Freiheit des Menschen eingeschränkt und damit haben natürlich Konzerne oder Staaten tatsächlich mehr Macht über diesen einzelnen Menschen.
1: Oder so. Ja. Also wirklich reinen semantischen Wortsinn gebe ich euch beiden recht, aber mich gruselt es ein bisschen bei diesem Wort. Ja, das ist für mich so ein bisschen verbrannt. Also ich würde es anders nennen.
2: Also. Ja. Sag ich ja, das Wort ist schlimm, aber der Gedanke, der dahinter steckt.
0: Ja.
2: Hier krallen sich wirklich Leute Zugriff und haben damit mehr Macht, als sie vielleicht haben sollten.
0: Mir fällt ein Punkt so ganz spontan ein, wo ich halt denken muss, der reichste Mensch der Welt besitzt nicht nur industriell einen Haufen irgendwo oder einen Einfluss, einen politischen Einfluss, Elon Musk, sondern er hat auch noch Twitter gekauft, heißt jetzt X, da bestimmt er auch die Spielregeln. Mhm. Da kommt ja schon eine Mischung aus, also irgendwas allem zusammen, aber auch eine in Bezug auf die Meinungsmache oder auf Äußerungen und wie soll ich mal sagen, das ist auch ein Mix von verschiedenen, was zu einer absoluten, ja auch, wie soll ich denn sagen, allgemeinen irgendwo.
1: Ja, ich weiß, was du raus willst. Im Prinzip ist es ja so, wir haben jetzt gerade so eine Mischung aus verschiedenen Dingen, welche nicht nur die Meinungsfreiheit angreift, sondern auch den Journalismus. Mhm. Es ist ja so, morgen wird jetzt im EU-Parlament, passend zur Sommerpause, mal wieder die Chatkontrolle versucht durchzudrücken. Das heißt, die Überwachung auf den Endgeräten. Gleichzeitig wird das Informationsfreiheitsgesetz angegriffen. Das bedeutet, Journalisten und Verbände sollen nicht mehr die Informationen bekommen aus der Politik, die sie bisher bekommen konnten. Ja. Und dann haben wir noch solche großen Big Players, sage ich jetzt mal, die tatsächlich auch die Nachrichtenlage dominieren können. Ja. Wenn sie beschließen, ein Thema ist nicht mehr interessant und es wird auf all ihren Kanälen nicht mehr berichtet oder vielleicht anders berichtet, also nicht nach journalistischen Prinzipien, dann wird es gefährlich, weil wo sollen sich Menschen dann noch informieren können?
0: Ja, ja.
2: Genau. Ich meine, es ist ja wirklich nichts Neues, dass Geld und Politik zusammenspielen und dass das eine das andere beeinflusst. Aber wir haben hier einfach jetzt mittlerweile eine ganz neue Qualität. Hier sieht man mit der digitalen Souveränität, dass der einzelne Mensch oft gar nicht mehr die Chance hat, überhaupt noch zu verstehen, wo diese Souveränität angegriffen wird. Und was Anja gerade angesprochen hat, dieses Informationsfreiheitsgesetz, das ist zwar im Moment in Anführungszeichen nur auf deutscher Ebene unter Beschuss, also möglicherweise, hoffentlich, wird es auf europäischer halten. Aber es ist natürlich schon ein Angriff, wenn diejenigen, über die Journalisten was erfahren wollen, bestimmen können, ob die das überhaupt erfahren dürfen. Es gibt da die Formulierung jetzt nur noch bei berechtigtem Interesse. Und was berechtigt ist, bestimmt genau derjenige, der etwas geheim halten will. Also faktisch kommt das eigentlich im Totschlag fast schon gleich.
0: Ja, ja. Also wer erwähnt, denn ist auch stockwichtig, dass man freie Radios hat. In das, wir lassen uns und können an der Stelle berichten, was sie wollen. Also wir haben da keine, wie soll ich mal sagen, Einschränkungen, keine Vorgaben, nur das mal nebenbei.
3: Ja. Also ich kenne da die Hintergründe nicht. Ich habe mitgekriegt, der Präsident Trump erlaubt zu seinen Pressekonferenzen nur noch Journalisten, die ihm nicht unbequem sind. So. Und soll dasselbe jetzt in Deutschland auch passieren?
0: Im Verteidigungsministerium bei Pete Hegseth ist das ebenso, wenn ich das richtig verstehe.
1: Genau, die lassen es nur zu. Und jetzt in Deutschland ist es so, man konnte ja Anfragen stellen und sagen, aufgrund des Informationsfreiheitsgesetzes möchte ich folgende Informationen haben aus der Regierung oder folgende Zahlen, und die mussten es dann liefern, dass man auch Geldflüsse nachvollziehen kann, Investitionen oder wie Sachen beschlossen wurden, und das soll jetzt alles wegfallen. Aber wo du gerade USA erwähnst, wir hatten jetzt vor ein paar Tagen erst ein richtig krasses Urteil, und zwar das Supreme Court in den USA hat in dem Fall Trump gegen, da ging es darum, dass die Federal Trade Commission, die FTC, von der wahrscheinlich kaum noch jemand was gehört hat, nicht mehr unabhängig ist. Klingt ja schon mal unspektakulär. Die Auswirkungen sind aber krass. Und zwar, das bedeutet, das ist die Behörde, mit der die EU ihre Verträge hat zum Datenaustausch. Und die immer dafür herangezogen wurde als Begründung, naja, das ist ja unabhängige Behörde, also können wir sicher Daten austauschen, alles ist fein.
0: Ja.
1: Aber jetzt ist diese Grundlage komplett weg. Was bedeutet das faktisch? Also rein rechtlich würde das bedeuten, dass die gesamten Verträge, die ermöglichen, dass wir Datenaustausch mit den USA machen, dass wir auch IT-Systeme nutzen, die anbieten, Cloud-Services, faktisch in dem Moment so nicht mehr genutzt werden dürfen. Mhm. Leider hat die EU keinen Automatismus. Das heißt, entweder die EU-Kommission muss sagen, können wir es so nicht machen, weil die Grundlagen sind nicht mehr da, oder der Europäische Gerichtshof muss ein Urteil sprechen. Macht er im Moment nicht. Aber es gibt Aktivisten, die tun was. Ich erwähne gleich schon mal Max Schrems mit NOYB, also der Datenschutzorganisation None of Your Business. Die haben auch schon einen Brief an die EU-Kommission geschrieben, haben gesagt, Leute, die Grundlage ist weg, was ist mit unserem Datenschutz los? Ihr müsst jetzt aktiv werden. Und sie haben auch gleich angekündigt, wieder zum Europäischen Gerichtshof zu gehen, weil sie haben es schon zweimal geschafft, dass tatsächlich dann die Verträge, die rechtlich schon gar nicht mehr haltbar waren, wirklich auch gekippt wurden. Weil das ist ja auch das Gefährliche, wenn der Journalismus hier, sag ich mal, angegriffen wird. Wenn keiner weiß, um was es geht und sich keiner drum kümmert und sagt, oh, das können wir so nicht mehr machen, ja, dann läuft es halt weiter. Ja. Das ist ja der gefährliche Punkt eigentlich. Mhm. Dass die Großkonzerne einfach mal machen. Too big to fail. Mhm. Und letztlich haben die keine Legitimierung aus der irgendwo aus einer demokratischen Wahl. Das ist ja, ja, ja, nur Geld und Marktmacht.
3: Mhm, genau. Aber erstmal zum klarzustellen, es geht um personenbezogene Daten, die man jetzt nicht mehr mit Amerika austauschen darf. Ja. Im Prinzip, ich kann dafür, wenn ich irgendwas IT machen will, kann ich mir doch irgendeinen amerikanischen Dienstleister ins Boot holen und sagen, mit dem mache ich das jetzt, wenn es nicht um fremde personenbezogene Daten geht.
1: Ja klar, privat kann man immer machen, was man möchte, aber es geht einfach nur darum, dass man sagt, man geht davon aus, die gehen ordentlich damit um und das ist quasi ein sicherer Datenhafen, dass das jetzt plötzlich weg ist, die Grundlage. Also für Firmen ist das jetzt relevant.
3: Also Firmen dürfen fremde Daten, personenbezogene von anderen Leuten nicht mehr mit der USA austauschen.
1: Eigene
3: natürlich schon.
1: Für eigene ist sozusagen eigenes Bier, aber letztlich müssen sie sich auch im Klaren sein, dass dann natürlich so, dass die Industriespionage relativ einfach wird, dass sie auch nicht wissen, wer bekommt jetzt Zugriff. Weil letztlich, damit heißt es, der Präsident kann sagen, ihr gebt mir alles und die müssten sich beugen. Das muss man sich auf der Zunge mal zergehen lassen, das ist schon heftig.
0: Ja, ich gucke gerade auf die Uhr, wir haben schon 13:23 Uhr. Die Zeit
1: ist ja, so ein spannendes Thema.
0: Es schreitet nur die Zeit schon zu schnell voran. Das heißt, dass wir auf jeden Fall jetzt Musik spielen und was hören. Ich habe einen Titel gefunden, der passt zu dem Thema Kraftwerk Computerwelt. Der passt auf jeden Fall. Ich habe mal geschaut, so arg viel anderes gab es nicht, aber den müssen wir spielen. Als erstes sind dann die Sparks mit Drowned in the Sea of Tears. Die malen wir an. Und wir sind in 8 Minuten und ein paar Sekunden mehr. Es ist sind wir wieder da, hier in der Wissensstrahlung der Ausgabe 508. Bleibt dran, wir hören uns gleich wieder.
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0: Die Wissenstrahlung, Radio Free FM, die Ausgabe 508. Heute Nachmittag mit einem ganz, ganz, ganz spannenden und wichtigen Thema. Wir sprechen über digitale Souveränität und meine Studiogäste sind, wer ist da? Wir sagen es nochmal kurz der Reihe nach.
1: Ja, Falk Hirschel.
2: Anja Hirschel.
3: Und Peter Wirsing.
0: Ja, und wir haben schon gerade ein bisschen gesprochen, wollten jetzt aber so ein bisschen noch, wie soll ich mal sagen, erklären, warum wir das Thema eigentlich auch machen. Peter, da hast du ein paar Worte.
3: Ja, also was mich doch so schockiert hat, ist das Stichwort Keep Android Open. Also man kann eben das so, keepandroidopen.org ist glaube ich der genau. Da kann man drauf gehen und da gibt es einen Countdown und sagt, ab dann wird Ihr Handy nicht mehr Ihnen gehören. Weil nämlich dann Google ungefragt und ohne Widerspruchsmöglichkeit ein Update einspielt, sodass jetzt diese Google Play Services, also ein Hintergrundprozess, dann alle Apps blockieren, die nicht, also grob gesagt, von Google genehmigt waren, beziehungsweise die nicht von Entwicklern sind, die sich den Google-Regeln unterworfen haben. Und das hat mich doch wirklich unglaublich schockiert. Also für mich ist das, ja, ich sehe das irgendwo als Machtergreifung. Und pardon, den Bezug zu den Nazis, die stelle ich da gerne her. Das habe ich damit gar keine Berührungsängste. Für mich ist das ganz auf derselben, ja, es hat dasselbe Gewicht. Also manche mögen das vielleicht zu krass finden, aber ich finde das nicht. Jedenfalls, wenn Google jetzt in die zweite Gehirnhälfte von jedem von uns einfach so mit hineinstochern darf und bestimmen, was wir jetzt machen dürfen damit und nicht, ich finde das extrem krass.
2: Also was ich sehr gut finde an dieser Seite, keepandroidopen.org, die erklären genau, was es technisch ist, aber auch was es für mich bedeutet, wenn ich sage, ich mal jetzt nicht so viel technische Ahnung habe. Faktisch ist es so, wir haben noch 87 Tage Zeit, also so im September wird das passieren. Dann spielt Google ein sogenanntes Hintergrundupdate ein, das heißt, jedes Handy wird es automatisch ausführen, das heißt, ich werde im Normalfall nicht mal großartig darüber informiert, kann auch nicht sagen, später oder nicht machen. Und das Ergebnis ist einfach folgendes, die filtern bei allen Handys mal durch und schauen, was habt ihr denn für Programme installiert? Und dann wird geguckt, hat der Entwickler tatsächlich sich bei uns registriert, bei uns, direkt bei Google? Haben die Geld gezahlt? Weil da geht es wirklich tatsächlich um Geld, dass sie das dürfen. Haben die sich mit einem Ausweis ausgewiesen, was sie auch müssen? Und das ist die Frage, wenn nicht, das heißt die ganzen Eigenentwicklungen, die es gibt, die Sachen, die es auf F-Droid gibt, die Sachen sind ja eigentlich frei. Das war das große Versprechen von Android. Die werden unter dieser Kategorie quasi durchs Netz fallen. Und das Ergebnis ist folgendes, die werden von einem Tag auf den anderen einfach nicht mehr funktionieren. Schlagartig. Und ich kann nicht sagen, ey, ich will trotzdem. Weil bisher war es ja so, ich konnte zum Beispiel sagen, installiere Dinge aus dem Google Store oder installiere aus anderen Quellen. Ich konnte es einfach zulassen. Da hieß es, ja, ich kenne das Risiko, ich kann mir damit ein Virus einfangen, aber ich weiß, was ich tue und gut ist. Ja. Weil ich bin souverän auf meinem eigenen Gerät, das ich gekauft habe. Das ist weg.
0: Ja. Völlig. Also, wir hatten ja auch schon den Michael Staudt, der ein Entwickler ist, den kennt ihr jetzt wahrscheinlich nicht, aber auch schon öfter hier in der Wissensstrahlung zu Gast war, der auch die ein oder Anwendung, zum Beispiel auch jetzt in der Corona-Zeit, so einen Kalender zu verfolgen, entwickelt halt so als, wie soll man sagen, als persönliches Hilfesystem, das hat man auch über den App Store, hat das irgendwie dann verfügbar gemacht, ohne dass er jetzt das so in der Form, wie ihr es gerade beschrieben habt, irgendwo hätte anmelden und irgendwie genehmigen lassen müssen. Das war halt einfach ein kleines Feature, was er entwickelt hat, aus bestem Wissen und Gewissen, um für die Menschheit was Gutes zu tun. So, und auch nicht kommerziell. Ja, und solche Sachen würden dann an der Stelle geputzt.
2: Ja klar, vor allem die kleinen, nicht kommerziellen Open-Source-Sachen sind dann natürlich, sage ich mal, so richtig am Gesäß, muss man vorsichtig zu sagen, weil man hat ja gar nicht das Geld und auch gar nicht die Intention, das zu machen. Weil diese ganzen Regeln, die man da einhalten müsste, auch mit sicherstellen, dass es auf jeden Fall funktioniert und Haftung und Gedöns, das wird sich doch keiner mehr antun. Ja. Und rechtlich ist man halt da, sage ich mal, gleich mal ganz, ganz tief drin, weil die US-Courts, die kennt ja kein Pardon, wenn irgendwas schief läuft. Ich meine, das will sich keiner antun. Und das ist ja eigentlich der Punkt, dass man immer gesagt hat, wenn man Android hat, kann man auch freies System, man kann frei entwickeln, frei nutzen. Ist eben nicht so. Das Versprechen wurde jetzt einfach knallhart gebrochen.
3: Eine kleine Klarstellung für noch. Einem Kollegen habe ich das erzählt, sagt, ah, ich habe bei mir das Häkchen gesetzt, ich will vor Updates immer gefragt werden. So, hilft das?
2: Leider nein, das ist das Problem. Das ist das sogenannte Hintergrundupdate. Das wird sogar silent ausgeführt. Das bedeutet, letztlich wird man es vielleicht nur merken, wenn man irgendwann mal in seine Systemeinstellung geht und sagt, oh, da hat sich hinten eine Nummer geändert, irgendwo in meiner Version. Aber das ist kein normales Major-Update oder ein Standard-Update.
3: Nicht einmal ein Minor-Update?
2: Nein. Das ist tatsächlich wirklich ein automatisiertes und das ist das Erschreckende. Ich krieg's nicht mal unbedingt mit.
0: Ja, das heißt, es würde mir von der Platte wahrscheinlich dann einfach die ein oder andere Anwendung dann gelöscht werden und ich wundere mich, wo sie hin und
3: das blockiert.
2: Sie startet einfach. Sie geht einfach nicht mehr.
0: Sie geht einfach nicht mehr. Und ich weiß nicht, warum, da kommt da auch, da würde dann eine Message kommen, wo dran steht, nicht not approved by.
3: Würde ich mal verboten, dass so eine Message kommt.
2: Ja. Möglich. Also das
3: ist spekulativ.
2: Genau, das ist alles spekulativ, weil sie machen ja auch kein großes Ding draus. Mhm. Ich meine, ich denke, die meisten werden davon vielleicht noch gar nichts gehört haben. Das ist ja der Punkt. Ja. Weil je kleiner man das hält, desto eher passiert das halt und die Leute werden sagen, ach, jetzt geht dieser blöde Open-Source-Scheiß schon wieder nicht, nehme ich halt eine offizielle App, die laufen wenigstens und bemerken gar nicht, was der eigentliche Hintergrund ist.
3: Mhm. Wieso kommt das eigentlich nicht in der Tagesschau?
0: Ja, nach der heutigen Sendung bestimmt.
3: Nee, ich verstehe es nicht. Wie kann es sein, dass es nicht von wichtigen Leuten so ernst genommen wird?
1: Das Problem ist, dass einfach diese Medien, die haben Vorgaben, die haben ihre sogenannte gewichtete Auswahl. Das heißt, die haben eine bestimmte Zeit, bestimmte Themen und dann haben das gewisse Journalisten, die ein bestimmtes Interesse haben in ihrem Bereich. Und das ist zu abstrakt, als dass man es so in 20 Sekunden reinhauen kann. Mhm. Und dann wird das einfach nicht in die Tagesschau gebracht. Wir kommen ja nachher noch, glaube ich, zum Google-Urteil, was auch nur eher so am Rande war, obwohl das hier wirklich passt wie sonst noch was.
3: Aber die große Bevölkerung betrifft das doch viel stärker, als wenn in Dresden eine Brücke einstürzt.
1: Aber die Brücke sieht man.
2: Das ist ja immer der Punkt, wo man sagt, das ist ja nur das Digitalgedöns, was betrifft mich das denn? Dann mache ich das Handy halt
0: da
2: aus.
0: Da fehlt bestimmt natürlich bei vielen auch an der Awareness oder einfach auch am Verständnis der Dinge. Und ja, natürlich viele ältere Generationen, die dann eh aus der Handy und aus der Welt raus sind, sowieso irgendwie dann außen vor sind und es ist auch nicht so sichtbar. Ich meine, wenn du das gerade mit der Brücke ansprichst, natürlich, wenn so eine Brücke einstürzt, ist die Bestürzung sehr groß, weil den optisch einfach den Schaden auch wahrnimmt alles und natürlich, wenn Menschen zu Schaden gekommen sind, ist das natürlich nochmal eine andere Kategorie, als wenn, naja, da hat die Software halt irgendwas, wo das ist nicht so offensichtlich, dass die Folgen in einer anderen Form sehr einschneidend sein können, was mit Freiheiten und mit Dominanz in irgendeiner Form zu tun haben, wird da gar nicht so offensichtlich. Das ist,
2: ich habe auch viel Whataboutism erlebt. Das heißt, ich habe zum Beispiel einerseits eine Gruppe, die sehr, sehr tief in der Technik ist, die sagt, interessiert mich nicht, ich mache es eh Linux-basiert, ich habe ein ganz anderes System. Okay, für die ist es dann so am Rande. Dann habe ich die Person, die sich gar nicht mit der IT beschäftigen, die sagen, IT-Gedöns, komisches Zeug. Und dann hat man die dazwischen, die einerseits datenschutzaffin sind oder die auch die Einschränkung der bürgerlichen Rechte da sehen. Und das ist einfach so ein schwieriges Thema, um es einfach zu platzieren, um zu sagen, was ist denn der Impact für uns alle? Und der ist ja groß. Weil Leute, die sagen, ja und? Ich habe Apple. Da ist es immer schon so, dass nur die aus dem Store installiert werden dürfen. Was regt ihr euch überhaupt auf?
0: Ja, stimmt. Das ist bei Apple natürlich ohnehin, dass die schon immer die Hand auf ihre auf die veröffentlichten App.
2: Genau, das wird eben oft als Argument hergenommen und sagt, die macht doch das Gleiche. Was regt ihr euch überhaupt auf?
3: So, und ich meine, da muss man ein bisschen weiterdenken und sagen, du warst jetzt noch nie auf einer Demo. Weißt du was? Wir verbieten jetzt Demos. Möchtest du in einem Land leben, in Demos verboten sind? So, jetzt ist das vielleicht ein bisschen Aufhänger, dass es jeden betrifft. Oder, was weiß ich, deine Eltern waren ganz zufrieden, die Heizung macht warm. So, was interessieren mich da die arabischen Scheichs? Es ist irgendwo Bürgerpflicht heutzutage, Energie zu sparen, um eben nicht erpressbar als Gesellschaft zu sein. Ist Bürgerpflicht. Und genauso müsste es doch, wie Mülltrennung Bürgerpflicht ist, müsste doch digitale Souveränität eigentlich Bürgerpflicht sein, um nicht unsere Gesellschaft insgesamt erpressbar zu machen.
0: Ich glaube, die Sachverhalte sind einfach ein bisschen komplexer und werden von meisten gar nicht so verstanden. Und die sagen, naja, da haben wir irgendwie unsere Spezialisten, die sich kümmern. Und das ist einfach ein bisschen eine andere Ebene. Oder?
1: Genau, ich wollte dir vorhin eigentlich auch fast widersprechen. Es sind eben nicht nur die älteren Menschen, die ausgeschlossen sind, sondern gerade sehr viele Junge, die sagen, ist doch mir egal, mein Handy funktioniert, Hauptsache ich kann meine Musik hören oder dieses und jenes machen. Denen fehlt schon das Bewusstsein, welche persönlichen Rechte ihnen da eigentlich eingeschränkt werden, weil die noch nie diese persönlichen Rechte ausgenutzt haben, weil die noch nie erlebt haben, was passieren kann, wenn man eben, ich nehme das Beispiel von gerade eben, nicht mehr auf eine Demo darf oder wenn irgendein Konzern vorschreibt, mit welchem Programm man arbeitet. Mhm. Da fehlt einfach schon das Bewusstsein.
0: Ja, ja. Nein, ich meinte mit Eltern zum Beispiel, wenn ich an meine Mutter denke, die gar kein Handy benutzt, gar kein Smartphone benutzt, die an der Stelle sagt, das ist Technik, da komme ich nicht mehr mit und da bin ich sowieso abgehängt. Also das könntest du jetzt meiner Mutter zum Beispiel nicht mehr erklären, was, wie, wo. Und das war so ein bisschen mein Gedanke, was ich dachte.
3: Aber auch deine Mutter möchte nicht in einer Gesellschaft leben,
0: sicher nicht.
3: Wo Google überall mitbestimmen kann.
0: Das müsste sie jetzt nicht zu beurteilen, was ist jetzt Google überhaupt.
2: Ja, aber wer zum Beispiel die Nachrichten macht, wer bestimmt, was in den Nachrichten berichtet wird, solche Dinge sind natürlich auch wichtig.
0: Mhm. Genau. Ich meine, das muss man vielleicht auch noch ein bisschen erklären, was das eigentlich bedeutet. Diese, ja, Zusammenfassung und also zu einem Macht, wie soll man sagen, Monopol, was Meinungsmacher.
2: Ja, es ist einfach ein großes Monopol, die jetzt einfach auch, wie soll ich sagen, allein technisch, aber auch organisatorisch ausnützen können, dass sie so groß sind. Und morgen ist ja, wie gesagt, die Abstimmung auch zum Thema wieder Chatkontrolle. Das bedeutet, die Großkonzerne wollen eine Möglichkeit haben, Nachrichten, bevor sie gesendet werden, mitzulesen und zu filtern. Mit den wildesten Begründungen, warum, wieso, weshalb, haben wir schon eine eigene Sendung dazu gemacht. Der Witz ist einfach, es kommt permanent wieder und es schlägt immer in die gleiche Kerbe. Ich habe da so meinen Lieblingssatz dann immer. Erlaube deiner liebsten Regierung nur das, was du auch der am schlimmsten denkbaren Regierung erlauben würdest. Und genau das heißt es doch. Ich möchte nicht, dass die entscheiden, wem ich was schreiben darf. Vielleicht sagen die sogar, hey, du hast geschrieben, dass das Programm von der Firma viel besser ist als unseres. Das ist schlecht für unsere Marktsituation. Strafe, du darfst nicht mehr schreiben oder wir sparen jetzt dein Handy. Das klingt so furchtbar abwegig, aber technisch ist es gar kein Problem. Mhm. Auch mit Demos, wo du gesagt hast, da wurden schon bestimmte Worte, also Hashtags in sozialen Medien gesperrt. Das ist ein Fingerschnippen. Das ist einfach nur eine Blacklist, die man aktualisiert. Und keiner kann mehr über dieses Thema berichten. Ja. Da wird wirklich bürgerschaftliches Engagement abgewürgt auf einer, sag ich mal, ja, mit einem Mausklick.
3: Mhm. Vielleicht kann man da das Paragraph 5 vom Grundgesetz Meinungsfreiheit mal gerade ein bisschen ansprechen. Also für mein Gefühl haben die Gründerväter von der Bundesrepublik alle Medien aufgezählt, die es damals gab. Radio, Fernsehen, Presse, so, alles, was es so gab, haben die aufgezählt. Und gemeint haben sie, na eben mit allen Medien, die so existieren, hast du die Meinungsfreiheit. Du darfst dich informieren, du darfst auch Meinung äußern. So, und heutzutage läuft ja nun 90% über digitale Medien und die hat man halt damals nun nicht reinnehmen können, weil sie halt
0: nicht gegeben hat.
3: Und man hatte irgendwie vergessen, nach den Paragraphen um, ja, digitale Medien zu erweitern. Hat man das vergessen oder gibt es da gute Gründe, das nicht zu tun? Da hat man wohl vermutlich auch nachgedacht.
1: Naja, also vergessen hat man sicher nicht, weil es wird nicht jedes Jahr das Grundgesetz neu geschrieben. Mhm. Kleiner juristischer Hinweis, es heißt Artikel 5.
3: Ja,
1: da tun allen Juristen einfach, da rollen sich die Zehennägel auf. Also wirklich Artikel, aber das nur am Rande. Ja. Die Meinungsfreiheit galt damals als sehr hohes Gut und gilt zumindest theoretisch auf dem Papier heute noch. Es ist weniger eine Frage, ob das im Grundgesetz jetzt im Text geändert werden muss, als vielmehr, wie die Gesellschaft damit umgeht. Was machen Gerichte draus? Was macht die Politik draus? Denn das ist Sinn und Zweck unserer Verfassung oder einer Verfassung grundsätzlich, dass die eben kein Fachgesetz ist, was im Einzelfall gilt, sondern die gilt grundsätzlich. Es ist eine grundsätzliche Entscheidung, dass jeder Mensch in Deutschland das Recht hat, sich frei zu informieren. Wobei frei bitte nicht unbedingt kostenlos heißt. Also ich habe nicht das Recht, jede Zeitung kostenlos irgendwo zu lesen. Und genau mit diesem Argument, das eigentlich schon seit Beginn der Bundesrepublik hier eben kommt, kommen jetzt natürlich auch diese ganzen Anbieter und sagen, ja, frei im Prinzip, aber nicht kostenlos. Und der zweite Schritt ist die Meinungsäußerung. Man darf viele Meinungen haben, aber man darf nicht alles meiden. Weil spätestens, wenn es irgendwelche Gesetze gibt, die hier als Spezialfall regeln.
3: Eine Beleidigung und so weiter, das ist ja schon immer verboten. Das ist ja
2: draufgesetzt.
1: Genau, das ist das Argument, was hier eben ist, dass man eben sagt, ja, es gibt Sachen, die sind verboten, sei es Beleidigung, sei es Holocaust-Leugnung, sei es Verleumdung, sei es was auch immer. Es gibt schon einiges, steht auch im Grundgesetz extra so drin, dass bestimmte Grenzen einfach gibt. Und da müsste es heute die Gesellschaft so weit bringen, dass wir diese Grenzen nicht zum Nachteil der Menschen verschieben lassen. Aber das passiert, weil eben viel zu wenig Bewusstsein ist, viel zu wenig Aktivität ist und weil einfach auf der Gegenseite viel zu viel Geld und Politik auf der anderen Seite steht, die durchaus zumindest aus ihrer Sicht berechtigtes Interesse haben, hier mehr Machtdominanz zu bekommen.
3: Ja, und diese Sache mit der Chatkontrolle, widerspricht das nicht ganz offensichtlich dem Satz, eine Zensur findet nicht statt?
2: Yes, genau das. Wir haben es immer genannt, Zensur as a Service. Weil wenn die Chatkontrolle sagt, ich muss alles auf bestimmte Worte vorher kontrollieren, schafft es ja kein Mensch, auch kein einzelner Rechner. Faktisch bedeutet es, dass Firmen das als Service anbieten und ich dann sage, ja, unsere Kanäle sind sicher, weil sie werden betreut von Firma XY. Sag ich, dann habe ich in der Hand von einem kommerziellen Anbieter, der nichts mit Demokratie und Wahlen und sonstigem zu tun hat, nichts mit der Rechtsprechung zu tun hat.
3: Also keine, keine Legitimation hat,
2: außer dieses, ich biete es als einen Service an, der kann dann entscheiden, was überhaupt noch über die Kanäle laufen kann. Das ist das, was mich so, sag ich mal, angreift. Wo ich sag, warum lassen wir das zu? Genau das ist der Punkt. Das sind immer diese einzelnen Sachen und es hängt doch alles zusammen. Wie gesagt, Microsoft entscheidet, Android ist nicht mehr offen, ihr dürft nur noch die Programme entscheiden. Mhm. Die Chatkontrolle sagt, die Worte, die dürfen nicht mehr. Und dann gibt es noch ein Google, das sagt, ihr installiert es aber nur noch meine Suchmaschine. Weil kann bestimmt was zu dem Urteil sagen, das jetzt gestern, vorgestern gefallen ist.
1: Genau, also diese Woche kam zum Beispiel auch ein ganz großes Urteil und das finde ich in diesem Zusammenhang klasse, denn Google plant ja hier quasi alles zuzumachen. Gleichzeitig wurde es diese Woche vom Europäischen Gerichtshof zu einer Geldstrafe von 4,1 Milliarden Euro verdonnert, weil sie einfach hier ihr Marktmonopol missbraucht haben, Intransparenz. Das Problem an der ganzen Sache für Google ist jetzt 4,1 Milliarden Euro jetzt nicht so dramatisch und gleichzeitig so ein Verfahren, das zieht sich über Jahre. Dann gibt es einen Einspruch, dann gibt es ein Sachverständigengutachten, dann muss das durch die Gremien. Mhm. Also ich behaupte, Google hat gar kein Problem, diese 4,1 Milliarden Jahre im Laufe der nächsten Jahre irgendwo auf irgendwelche Preise drauf zu hauen.
0: Ja, ja, ja.
1: Aber gleichzeitig machen die erstmal weiter.
2: Also was mich technisch einfach, oder sag ich mal, also ganz normal einfach erstaunt hat, war, das lief jetzt, glaube ich, 8 Jahre lang, bis es jetzt wirklich durch war. Und das Argument, wieso sie ihren eigenen Browser erzwingen wollen auf den Handys, die andere Leute verkaufen, war, hey, wir müssen ja schließlich unsere Investitionen wieder reinkriegen. Also das war so dreist, aber auch gleichzeitig so entlarvend, zu sagen, ja, es geht uns um Geld. Punkt.
1: Das,
2: also
1: das ist genau das Problem, dass bei sehr vielen überhaupt kein Unrechtsbewusstsein mehr oder kein Verständnis mehr da ist, nach dem Motto, ich breche Gesetze, nach dem Motto, ich will ja irgendwo mein Geld verdienen und die Strafe, die haue ich dann hinterher auf den Preis drauf.
0: Ja, ja. Das, was wir gerade gesprochen habt im Europäischen Parlament, wie ist denn so die Stimmungslage? Ich meine, wir kriegen irgendwie nicht so viel über solche Diskussionen mit. Das müsste ja viel mehr irgendwie eigentlich Attention irgendwie auf.
2: Ja, das, ich sag's mal ganz hart, das Grundproblem ist einfach, es ist ein sehr spezielles Thema und es gibt wenige, die sich da gezielt damit befassen und ganz hart gesprochen, Piraten sind nicht mehr drin, Patrick ist nicht mehr da, ich bekomme die Gesetzesvorhaben auch nicht mehr, um sie zu analysieren. Das bedeutet, wir haben andere Menschen, die vielleicht jetzt anderen Fokus haben auf andere Themen oder die auch sagen, ja, wird sich schon jemand drum kümmern.
0: Ja.
2: Aber das Grundproblem ist für mich tatsächlich eher ein systemisches. Wir haben ja das Parlament mit den gewählten Vertretern und wir haben die EU-Kommission.
0: Ja.
2: Und mein größter Wunsch, der absolut größte Wunsch wäre, dass das Parlament tatsächlich ein eigenes Initiativrecht hat. Mhm. Das müsste in Zukunft passieren, weil letztlich ist es so, die EU-Kommission gibt vor, über was abgestimmt wird. Und wenn die ein Thema nicht bearbeiten wollen, gibt es nicht vor. Mhm. Ergo kann nicht drüber abgestimmt werden. Auch wenn sich alle auf den Kopf stellen, mit den Füßen wackeln, sagen, das ist wichtig, wenn es nicht ins Parlament kommt, kann es nicht abgestimmt werden.
0: Ja.
2: Da kann man als Parlamentarier dann relativ wenig tun. Und das finde ich sehr, sehr schade, weil es gibt durchaus noch Menschen, die sich damit auch nur auskennen und die gern was verbessern würden. Aber die Mühlen mahlen dann halt langsam beziehungsweise speziell, wie wir jetzt ja sehen. Wie gesagt, wenn die EU-Kommission nicht sagt, der Datentransfer mit USA ist nicht mehr okay, nach unseren eigenen Regeln schon nicht mehr okay, aber einfach nicht aktiv wird, wer zwingt sie denn? Mhm. Letztlich sind da ja nur die entsendeten Vertreter der Länder drin. Und wenn die sagen, geht mir am Bobbers vorbei, weil mir gerade andere Themen wichtiger sind, dann passiert nichts.
1: Mhm. Genau, hier sieht man auch das Problem in der EU-Kommission, warum manche Menschen auch der Meinung sind, die EU ist nicht wirklich demokratisch. Denn das Parlament darf sich nur mit Themen beschäftigen, die die Kommission vorgibt. Umgekehrt, was fast genauso schlimm ist, was wir jetzt auch wieder sehen, die Kommission gibt halt ein Thema so lange vor, siehe dritte Abstimmung zur Chatkontrolle, bis es irgendwann aus Versehen mal passiert.
0: Ja.
1: Und dann hat man es.
0: Das wird nicht akzeptiert, das ist dann nicht durchgekommen, sondern es wird immer wieder reingesetzt.
2: Ja, natürlich immer wieder. Das ist so Murmeltiertagmäßig. Und jetzt ist es sogar noch eine Sommerpause bald. Also surprise, surprise. Wenn die Leute wirklich viel Lust haben, sich mit wirklich trockenen Themen zu befassen. Also ich finde es nicht trocken als ITler, aber ne.
3: Du gehst davon aus, es wird abgelehnt.
2: Ich hoffe. Letztes Mal hat sich wenigstens Italien noch dagegen gestimmt. Aber das Problem ist einfach, wenn, also ich habe ja noch eine kleine Hoffnung, wenn jetzt wirklich Frankreich und Deutschland, die ja wirklich da einen Wumms haben, sage ich jetzt mal, auch von den Parlamentariern her, sich ja zusammengesetzt haben und diese wunderschöne Vorlage gemacht haben zum digitale Souveränität und wir wollen uns nicht abhängig machen, dass sie das auch an ihre EU-Parlamentarier weitergeben als Direktive und sagen, Leute, stellt euch mal auf die Hinterhufe und sagt was und stimmt da dagegen. Das wäre natürlich schön, weil so unabhängig das Amt auch ist, jeder Parlamentarier weiß natürlich auch, dass seine eigene Partei im eigenen Land natürlich auch ein gewisses Standing hat und Dinge vertreten muss, die abstimmen. Und es stehen auch Wahlen an. Das heißt, wenn wir jetzt auch sagen, lieber Abgeordneter, man kann die ja direkt anschreiben, mir ist das Thema wichtig, stimmt da dagegen, dann kann sich auch noch was bewegen. Und Frankreich und Deutschland sind da nicht gerade klein.
0: Ja. Und die Stimmungslage, so ich meine, ich habe jetzt den Patrick Breyer, Dr. Patrick Breyer, um genau zu sein, der war auch schon hier in der Sendung. Mhm. Ja, leider nicht mehr im Parlament, der ja der Experte war, das weiß ich. Aus einer sehr spannenden Sendung auch, die bis sehr oft wiederholt wurde nebenbei.
2: Oh,
0: ja, ja.
2: Okay.
0: Ja, ja. Habt ihr da jetzt irgendwie noch zu anderen Parteien oder anderen Spezialisten irgendwie auch noch Kontakt, wenn ihr so ein bisschen Insight irgendwie mitkriegt, wie die Stimmungslage ist und wie die Dinge sich entwickeln, umgekehrt ihr auch vielleicht eure Bedenken dann irgendwo an anderer Stelle platzieren könnt an Gruppenvertretungen oder Parteienvertreter, ja, oder einfach Abgeordnete, die jetzt im Parlament sitzen?
2: Ja, natürlich das schon. Ich meine, wir sind ja auch politisch vernetzt. Es ist ja nicht so, dass wenn man keinen Sitz hat, dass man plötzlich von der Bildfläche verschwindet. Man hat zwar weniger Möglichkeiten, aber gerade auch, wenn man solche sehen, Piraten gibt es weltweit. Wir sind auch in Tschechien vertreten. Das heißt, überall, wo wir sitzen, nutzen wir natürlich auch die Möglichkeit, um auf Dinge aufmerksam zu machen. Und durch die internationale Vernetzung können wir uns gegenseitig immer helfen. Das heißt, wenn man sagt, ich brauche einen Experten für die Chatkontrolle, einen Experten für dieses und jenes, dann funktioniert das auch. Nur eben, wir können nicht mit abstimmen. Wir können jetzt ganz schwer vorab schon, sage ich mal, Alarm schlagen, wie wir es vorher konnten. Wenn wir sagen, da zeichnet sich was ab, noch könnte man es umgestalten. Das ist jetzt natürlich schwerer geworden. Mhm. Aber wenn wir uns erinnern an die riesengroßen Demos, auch in Stuttgart und München, eigentlich überall, Baden-Württemberg, wo ganz viele Menschen, die sich auch gar nicht mit dem Thema beschäftigt hatten, einfach auf die Straße gegangen sind, gesagt haben, hey, wir wollen die Freiheit haben, uns im Netz auszudrücken. Wir wollen auf Demos gehen. Wir sind übrigens keine Bots, wir sind Menschen. Es sind reale Menschen, die da auf der Straße stehen und sagen, nein, das muss weiterhin möglich sein. Und da sind wir natürlich weiterhin aktiv, klar.
1: Mhm. Gut, wir haben auch zum Glück immer noch Piraten im Europaparlament, allerdings leider keine Deutschen mehr.
2: Ja.
1: Das heißt, bis wir dann über Tschechien oder die anderen Quellen jetzt bekommen, ist es oft schon sehr knapp. Und es gibt noch ein paar andere Parteien, die massiv gegen diese Chatkontrolle sind. Mhm. Apropos, weil du Patrick Breyer vorhin angesprochen hast, er ist auch der Erfinder des Begriffs Chatkontrolle.
0: Ah ja, okay.
2: Ja, den Begriff gab es vorher gar nicht. Es war so, es wurde immer so dubiöslich über Dinge gesprochen. Und es war einfach nicht greifbar, was die EU-Kommission plant. Es ist ja regelmäßig so. Die Bürger verstehen da nicht, um was es geht. Heißt, ja, wir wollen eine Verbesserung der digitalen Dienste und eine Absicherung gegen dieses und jenes. Aber dann so einen Begriff zu haben, nicht schönfärberisch, kein das gute, saubere Internetgesetz, sondern tatsächlich, das ist eine Chatkontrolle, das knallhart sagt, was es ist.
3: Warum nennt man sich Chat-Zensur?
2: Ja, wir waren ein bisschen vorsichtig noch.
1: Es sollte
2: wir waren
1: auch noch,
2: so brav.
1: Es soll ja kein nicht polemisch werden, es sagt nur konkret das, was es geplant ist. Nämlich eine permanente Kontrolle alles, was dessen, was gechattet wird. Und das ist auch sehr wichtig und auch das passiert in der heutigen Politik leider viel zu wenig, dass klar gesagt wird, was eigentlich so etwas bedeutet. Anja hat es gerade indirekt mit das gute und saubere Internetgesetz umschrieben. Mhm. Es wird nicht mehr gesagt, was ist, sondern man macht irgendeine Schönfärbung drum und einen ewig langen Begriff, wo sich die meisten Menschen gar nicht mehr was darunter vorstellen oder wo viele Menschen auch nicht merken, hoppla, was bedeutet das eigentlich im zweiten Schritt für mich?
2: Ja, ja, es macht ein schönes Gefühl erstmal, es klingt auch sinnig. Das heißt, der Einstieg ist, ja, passt doch. Ich meine, wieso soll ich mich da dagegen aufregen? Ich befasse mich nicht damit, klingt schon richtig. Und das ist einfach die Gefahr.
0: Ja.
2: Man sieht ja auch, wie viel die Menschen abstimmen müssen auf allen Ebenen. Mhm. Und die Politiker. Man hat so viele Mitarbeiter, die einem das dann auch vorarbeiten. Und dann hat man da zig Sachen, dass, das gute Internetgesetz, zack. Da steht ja nicht das böse, böse Zensurgesetz. Ich meine, keiner wird einen Kampfbegriff dafür nutzen, ist doch klar.
0: Also diese Verpackung, da hast du das gute Kita oder
2: genau, das meine ich, das wird immer wichtiger.
0: Genau, das Gesetz war auch gerade, was ist jetzt das für ein Name?
2: Genau.
0: Das war dann schon ein bisschen komisch. Ja, ja.
2: Genau.
0: Okay, ich gucke mal auf die Uhr, wir haben schon 13.57 Uhr.
2: Wow.
0: Oh mein Gott, die Zeit geht dahin. Wir spielen wieder Musik, würde ich sagen. Und wir spielen The Man Without Hats, I Love the 80s. 80er Jahre. Und Lemon Twix mit Baby's Gone Die Tonight. Ja, die zwei Sachen spielen wir und sind gleich wieder da bei der Wissensstrahl und bleibt dran. Ich verspreche, es gibt auch eine zweite, ganz, ganz spannende und vor allem thematisch sehr, sehr wichtige Runde. Sollte man unbedingt verfolgen. Also bleibt dran.
2: Okay, was haben wir?
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0: Radio Free FM, heftige Diskussion, nein, gar nicht. Angenehme Diskussion in der Pause hier in der Wissensstraße. Wir haben ganz viel Spannendes zu bieten heute in der Ausgabe 508 zum Thema digitale Souveränität. Und da wollen wir euch natürlich auch gerne dran teilhaben lassen. Und darum gebe ich das gleich das Wort wieder weiter an Peter oder an Anja oder an Peter, an Falk. Oder ich glaube, Peter, du wolltest ein paar Worte.
1: Ja, also wenn wir jetzt bei dem Thema sind, wie würde man das Thema jetzt politisch angreifen? Wo muss man jetzt anpacken? Also ich hätte es mal so zum Beispiel gesagt, wenn es ein Verfassungs- oder ein höchstrichterliches Urteil gäbe, dass unsere Gründungsväter haben ja bei dem Artikel 5 offenbar alle Medien gemeint. Sie haben ja alle aufgezählt, die es damals gab. Und wenn dann jetzt eine Grundsatzentscheidung wäre, das bezieht sich auf alle Medien, die es wann auch immer gibt und geben wird. So, wenn so eine Grundsatzentscheidung, die würde ja schon mal eine Chatkontrolle wahrscheinlich unmöglich machen, hätte ich es mal gedacht. Oder vielleicht auch ein einfaches Gesetz, so rein grundsätzlich, digitale Dienste, die angeboten werden, speziell welche, die angeboten werden müssen, also elektronisches Rezept und so weiter, die müssen dann diskriminierungsfrei sein. Mhm. Und diskriminierungsfrei beziehe ich mich jetzt nicht nur auf das bekannte Antidiskriminierungsgesetz, wo es um, was weiß ich, sexuelle Orientierung und so weiter geht, sondern ich würde es explizit auch sagen, auf dass es eben plattformunabhängig sein muss und dass man eben nicht jetzt damit andere Daten verkaufen muss oder seine zweite Gehirnhälfte, dein Handy, dann Google anvertrauen muss. So müsste man das Stichwort Diskriminierung auch irgendwie ein bisschen anders definieren.
2: Okay, und jetzt also der Jurist dazu. Genau, danke. Ich gehe jetzt einfach mal zurück, weil da war jetzt so viel drin. Also ich glaube, wir müssen es jetzt aufteilen, dass wir wenigstens Antworten kriegen. Also wie gesagt, das Hauptproblem ist, dass ein Urteil auch eines Bundesverfassungsgerichts in zweierlei Sachen uns nicht hier wirklich weitermacht, auch wenn man sich das vielleicht so vorstellt. Erstens, es regelt ja nur diesen Einzelfall und selbst die Feststellung, dass zum Beispiel digitale Medien auch Medien im Sinne des Grundgesetzes sind. Ja, dann wissen wir das. Ändert aber nichts daran, dass zum Beispiel US-Konzerne nicht an unser Grundgesetz gebunden sind. Selbst deutsche Konzerne sind nur sehr indirekt ans Grundgesetz gebunden. Darüber hinaus haben wir natürlich eine EU, die im Zweifel das Grundgesetz mit manchen Sachen sogar aushebeln kann. Und wie gesagt, ein Großteil der Entscheidungen, auch dieser Sachen, die hier passieren, die sind nicht auf Grundgesetzebene, die sind nicht von staatlichem Zwang ausgegeben, sondern kommt ein Konzern und sagt, wir machen jetzt ein Update-Tyralü und das war's. Dann nützt uns ein Grundgesetz nichts, ja. Auch oder eine Feststellung eines Bundesgerichtshofs.
1: Gut, da bitte
2: oder
1: ich mich
2: Bundesverfassungsgericht wird uns da nichts nützen. Und auch ein allgemeines Gesetz, in dem drinsteht, digital ist genauso wichtig wie reale Medien, wird uns auch nicht viel nützen. Es könnte sowas wie eine Chatkontrolle vielleicht ein bisschen bremsen, würde aber im Umkehrschluss vielleicht sogar die Gefahr machen, dass man sagt, stimmt, dann machen wir die Briefkontrolle auch nicht mehr ganz so eng. Denn auch die gilt ja nur noch mit gewissen Einschränkungen. Und wenn man sagt, oh ja, wenn man jetzt sowieso das Digitale einschränkt, das funktioniert das super in der Welt, dann können wir doch auch hier die normalen Briefe und alles weitere einschränken. Das könnte sogar noch einen Rückwärtsschlag geben, abgesehen davon, wer weiß, wie komplex Gesetzgebung funktioniert und wie komplex auch die Gesetzanwendung ist, weil es mit einem einfachen Gesetz, das funktioniert hinten und vorne nicht.
1: Da hatte ich mich mit dem Thema Diskriminierung, mit dem Stichwort, also meine Idee, man darf nicht deswegen diskriminiert werden, weil ich meine Daten, mein Handy nicht Firmen anvertrauen will, die an unser Grundgesetz, an unsere Rechtsstaatlichkeit nicht gebunden sind. So, das darf kein Grund sein, da habe ich mich irgendwie zu diskriminieren.
3: Man fühlt sich in dem Fall diskriminiert, aber der Diskriminierungsparagraf ist da recht speziell.
1: Ja, genau, da geht es um Sexualität und um ganz konkrete Sachen.
2: Es geht um viele Sachen. Hier muss man einfach ganz klar sagen, jeder hat die Freiheit, sich eben zu informieren und es steht dir auch frei, dir einfach ein anderes Gerät zu kaufen.
1: Ja,
2: das sind Privatfirmen und niemand wird gezwungen, mit einer Privatfirma ein Gesetz zu machen oder ein Geschäft zu machen. Natürlich, wenn so eine Firma mal eine Marktführung hat, hat man kaum Alternativen.
0: Ja.
2: Aber es ist in dem Sinne keine Diskriminierung und vor allem nichts, wo sich der Gesetzgeber direkt drum kümmert.
3: Aber ich habe ein Beispiel, das funktioniert.
1: Die Krankenkasse diskriminiert mich. Zum Beispiel, ich kann deren App nicht verwenden ohne.
3: Also wir haben mal zum Beispiel ein Beispiel. Wir haben jetzt am 26. Juni ist das Recht auf Reparatur vom Bundestag abgestimmt worden. Und das ist ein Gesetz, das stammt aus einer EU-Richtlinie. Weil Richtlinien, die die EU macht, sie sagen so grob, setzt das mal bitte in nationales Recht um. Und dann bestimmt der Bundestag, wie genau. Das ist jetzt sowas, wo man zum Beispiel sieht, wie das quasi in den Schritten funktioniert. Und was haben die gemacht? Genau das, was du zum Beispiel forderst. Da geht es nämlich nicht nur um Reparatur. Klar sagen sie, die Hersteller von Elektronikprodukten müssen angemessene Reparaturen anbieten und Ersatzteile bereitstellen.
0: Ja.
3: So schön, so nice. Mhm. Heißt aber auch, dass das Zeug ordentlich dokumentiert sein muss, dass es überhaupt reparierbar ist.
0: Ja.
3: Das ist nämlich der Punkt. Und das betrifft so viel. Haushaltsgeräte, Displays, Smartphones, von denen wir es hatten, Batterien für E-Bikes, Server und übrigens auch Schweißgeräte. Und das ganze Teil hat was mit Updates zu tun. Mhm. Es hat auch damit zu tun, dass ich Dinge länger nutzen kann. Das ist der Punkt, weil dass ich dann nicht meine Hardware, die ich gekauft habe, das Gerät wegwerfen muss, weil es plötzlich nicht mehr funktioniert. Mhm. Leider schützt uns jetzt das nicht vor diesem Silent Update mit Android, aber es schützt uns davor, dass wir was kaufen und nach einem Jahr ist es nicht mehr benutzbar, weil es zum Beispiel mit dem neuen IPv-irgendwas-Standard nicht kann. Oh, dann komme ich halt nicht mehr ins WLAN. Pech gehabt. Ja. Sowas darf dann nicht passieren. Leider zeigt es uns aber gleichzeitig auch die Einschränkungen. Weil nationales Recht heißt, der Bundestag bastelt was. Sie haben nicht geregelt, was ein angemessener Preis für die Reparatur ist. Die haben nur reingeschrieben, ein angemessener Preis.
0: Ja,
3: die haben auch nicht reingeschrieben, wie lange das dauern darf. Mhm. Ja, was bringt es mir, wenn ich es in Reparatur gebe und nach einem Jahr wieder kriegen würde?
0: Ja, ja.
3: Das wäre auch blöd.
0: Da bin ich nur Zweifel, habe schon was Neues.
3: Richtig, ja, das ist einfach so der Punkt. Aber das sieht man einfach mal, eine EU-Richtlinie sagt, in welche Richtung es grob gehen soll. Und dann ist eben der jeweilige Regierung des Landes gefordert, das sauber auszuarbeiten.
0: Ja.
3: Wenn es natürlich die EU sagen würde, es ist nicht erlaubt, dass ein einzelner Konzern bestimmt, was auf Betriebssystemen installiert werden darf, Punkt. Und das nicht als Richtlinie macht, sondern als Verordnung, gilt es ab diesem Moment in jedem EU-Land. Das wäre natürlich geilo. Also, das wäre wirklich super, dass man sagt, geht nicht, darf nicht, Punkt. Unsere Wettbewerbsrichtlinie, wer sich nicht dran hält, macht hier kein Geschäft mehr, überlegt's euch. Und spontan in der gesamten EU kein Handy mehr verkaufen zu dürfen, halte ich schon für ein valides Argument, sich anders zu verhalten. Weil im Moment nehmen sich die Großkonzerne raus, was sie wollen. Machen einfach mal.
0: Ja, ja. Aber generell haben wir einfach ein Problem bezüglich der Anwendung, ob das dann deutsch, also nationales, europäisches Recht ist, dass wir in der Welt irgendwo sind, wo jetzt letztendlich andere in anderen Ländern dominieren und die Dienste, die übers Internet erreichbar sind, sind halt irgendwo weltweit, irgendwo Standards sind da, die kannst du mit deutschem Recht oder mit europäischem Recht schwerer gar nicht greifen, es sei denn, man explizit formuliert es so, wie du es gerade genannt hast, dass man halt dann sehr genau definiert, was ist wie in Europa erlaubt oder nicht, aber sonst...
3: Genau, das ist der Verbraucherschutz einfach, da gibt es ja verschiedene Ausschüsse, wir haben Liebe-Ausschuss, den EDRI-Ausschuss, verschiedenste und die haben zum Beispiel auch dafür geführt, dass internationale Konzerne, die IT-Dienstleistungen anbieten, auch in Europa einen Standort haben müssen. Ja, Irland ist sehr beliebt, weil da die Datenschutzaufsicht nicht ganz so hart unterwegs ist, aber sie müssen einen Standort haben. Heißt, ich kann an diesem Ort auch klagen, ich kann dort auch Feststellungen machen. Sie können sich nicht drauf zurückziehen, kommt ihr mal erst über den Teich, bevor ihr mit uns redet. Ja. Also das sind schon Sachen, wo ich sage, da bemüht sich das EU-Parlament ja tatsächlich, dass man auch sagt, man hat überhaupt einen Ansprechpartner. Weil das gab es ja vorher auch nicht unbedingt, dass man sagt, wie erreiche ich überhaupt jemand? Ich meine, ich kann nicht einfach sagen, ich rufe Microsoft an, ich rufe Google an.
0: Ja. Ich würde gerne auf das, was Peter vorher gesagt hat, dass er zum Beispiel sich diskriminiert fühlt, weil seine Krankenkasse ihm und die Nutzung der App-Billen dann halt irgendwo quasi zwingt, dann halt ein Google-System zu haben. Das heißt, mit deinem Alternativsystem hast du keinen Zugriff auf deine krankenrelevanten Daten, Krankenversicherung.
1: Die Bedingung ist, ich darf keine Admin-Rechte haben, ich darf kein alternatives Betriebssystem, also wie LinuxOS und so weiter sein. Es muss ein originales, offizielles Android sein. Und ich darf keine Admin-Rechte drauf haben. Wie kommt ihr darauf, mir das zu verstehen?
0: Oder ist einfach sonst, ich meine, irgendwie, ihr habt schon was gesprochen, dass es dann halt so eine Alternative ist, nutzt es nicht, nutzt es irgendwie anders. Also,
3: das schon, aber es ist an sich, hast du schon recht, das ist ein Unding.
0: Ja.
3: Denn da wird so detailliert technisch geregelt, was ich zu tun habe, um das nutzen zu dürfen. Und leider haben sie es rechtlich, sage ich mal, sauber gemacht. Sie haben ein Gesetz gemacht, das das sagt. Und ich sage, ein Gesetz, das solchen Kleinscheiß vorschreibt, ist eigentlich nicht in Ordnung. Dass man sagt, okay, auf alternativen Systemen kann man nicht garantieren, dass es sauber läuft. Oder wenn du jetzt meinst, dass, keine Ahnung, du routest jetzt dein Handy, machst ein anderes Betriebssystem, machst es emuliert, was auch immer, ja, guck selber, ob es läuft. Das ist ja alles in Ordnung. Dass man sagt, man garantiert es nur auf bestimmten. Aber zu sagen, das läuft dann gar nicht, wir prüfen das ab, das ist ja eigentlich die Übergriffigkeit per se, die eigentlich nicht sein darf und wo ich von unserer Regierung erwartet hätte, dass sowas nicht drinsteht. Definitiv nicht. Ich erwarte auch, dass, wie gesagt, es offene Datenstrukturen gibt in der Form, ich kann anders zugreifen, standardisiert. Wir haben vorher diskutiert, komme ich vielleicht per Browser drauf, wenn ich mich ordentlich identifiziere? Ja. Oder machen Sie wirklich einen App-Zwang draus?
1: Es muss offene Schnittstellen geben, wo jeder, der diese Schnittstellen einhält, da muss es dann funktionieren, mit egal welchen Mitteln Betriebssystem haben wir.
3: Genau, man kann es ja auch alles absichern, so ist es ja gar nicht. Aber einfach zu sagen, nur dieser eine Weg, weil. Und die Begründung ist dann nur, weil. Das sage ich, das ist nicht in Ordnung.
0: Ja, ja, da werde ich in den Zwang gesetzt. Und ich meine, du sagst ja auch, die Option wäre zu sagen, best, wie war das irgendwas, gab mal so ein Browser.
3: Best Practice,
0: ja. Ja, genau, best practice oder best, wie war das? Bestes Browserverhalten, das war da irgendwie mal das Microsoft.
3: Ja, genau.
0: Best, irgendwie, also beste Bilddarstellung mit in dem
3: Browser. Die beste Experience haben sie mit folgendem Browser.
0: Genau,
3: ja.
0: Das wäre dann okay. Und wenn man sagt, wie du ja auch gesprochen hast, man garantiert nicht, dass es dann bei einer Alternativen vielleicht nochmal holpert oder dass es dann halt, ja, naja, okay, aber ich verstehe, dass man sagen kann, man kann nicht alle speziellsten Systeme vielleicht damit abdecken. Man hat zwei, drei, die man 100% irgendwie so ausprägt, dass es funktioniert. Ja. Und bei alles Übrigen, ja, kannst du halt auch Pech haben. Aber zu sagen, wenn wir sabotieren das dann gar nicht mehr oder sprich, das wird dann gleich negiert, das ist schon ein bisschen krass.
3: Eben, weil ich erwarte auch, dass man Industriestandards verwendet. Also ich würde mich zum Beispiel jetzt tierisch ärgern, wenn die sagen, ja, wir nehmen keine Standardverschlüsselung wie PGP oder sonstiges, was sich weitaus bewährt hat. Nein, wir basteln jetzt was eigenes anderes. Sowas ist nicht in Ordnung. Und da hätte ich auch vom Digitalministerium erwartet zu sagen, hey, da wird Industriestandard vorausgesetzt. Mhm. Punkt. Weil dann kann man auch auf anderen Wegen zugreifen, die natürlich dann definiert sind über die Standards.
1: Ja. Kennt ihr die Initiative von früher Best Viewed with Any Browser?
3: Oh ja, lang, lang her.
1: Also ganz viele schreiben Best Viewed mit diesem oder jenem Browser.
0: Ja, ja, ja.
1: Und da gab es viele Leute, die sagen, ich programmiere eine Webseite so, dass sie gut kompatibel ist, einfach an Industriestandards hält und dann best viewed with any browser. So, das fand ich eine schicke Sache. Es ist nicht mehr so dominant wie früher mal, aber hat mir gefallen, ja.
3: Ich fand es auch schön, dass man auf sowas einfach mal achtet. Ich finde es auch richtig gut, wenn man nicht nur sagt, es ist optimiert für mobiles Internet und für Desktop, sondern gleichzeitig auch zum Beispiel, dass ich sagen kann, ich kann die Schriftgröße einstellen. Damit ich es besser lesen kann, ich kann den Kontrast erhöhen. Was ich sehr, sehr liebe übrigens, weil du hattest vorher im Nebensatz gesagt, mit Energiesparen. Es gibt tatsächlich auch Internetseiten, die jetzt einen Energiesparmodus anbieten, wo ich dachte, hä, was ist das? Tatsächlich verzichten die auf viele Videos, die automatisch loslaufen, die viel Datentraffic fabrizieren, auf viele Farbwechsel, wo ich einfach sagen kann, ich will das reduziert haben auf die Information. Und solche Dinge dienen auch der Teilhabe. Ich finde das gut. Und das finde ich leider bisher in den ganzen Texten kaum bis gar nicht. Wobei das wirklich mal eine Sache wäre, wo ich sage, da hat jeder was davon.
0: Ja, nebenbei hat den Digitalminister, den Carsten Wildberger heißt, der dann angesprochen, der aus der Industrie kommt, merkt man in irgendeiner Weise, also ich nehme bisher nicht so viel wahr, dass aus dem Ministerium irgendwie sehr viel käme, aber das wäre auch ein Thema, wo man sagen kann, da sitzen jetzt die Spezialisten, die müssten sich auch um solche Themen eigentlich kümmern, oder?
3: Eigentlich ja, und ich erwarte da auch viel mehr Informationen, dass man zumindest als interessierter Bürger, der wirklich sagt, ich möchte mich damit näher befassen, mehr teilhaben kann. Ich erinnere mich, vor ein paar Jahren gab es auch eine Anhörung von Experten zu bestimmten Themen, wo es hieß, hey, wie seht ihr die Umsetzung oder wie möchtet ihr es? Und da konnte man Kommentare wirklich abgeben und es wurde dann auch in der Kommission so besprochen. Ich fand es richtig toll. Da ging es zum Beispiel, wo ich gefragt wurde, auch um das Thema mit Altersabfrage, wie man grundsätzlich dazu steht, wie man technisch dazu steht und überhaupt. Und da wollte man aus vielen, vielen auch Gesellschaftsschichten Meinungen einholen. Dass man sagt, man fragt einfach mal verschiedenste Menschen zu einem Thema, dass es nicht nur, sage ich mal, technikgetrieben ist, nicht nur wirtschaftlich betrachtet wird, sondern auch andere Blickwinkel reinkommen. Und da würde ich mir wünschen, dass das Ministerium da offener wäre, auch offener die Bürgerbeteiligung leben würde. Dass man sagt, hey, wir machen hier mal ein Fachsymposium zum Thema und wir nehmen die Antworten auch ernst. Und nehmen es nicht nur als Feigenblatt.
0: Ja, ja.
3: Weil eigentlich hätten sie genug Leute, um sowas zu organisieren. Also tut mir leid. Sowas kann man machen und sowas gehört sich auch einer modernen Demokratie gemacht. Dass diejenigen, die sind, die die Informationen zusammenführen, Gesetzestexte planen, machen und tun, aber dass man viel mehr Menschen anhört.
0: Ja, das heißt, an der Stelle gilt es eigentlich jetzt sehr, sehr viel, wie soll man sagen, auch Awareness zu schaffen, auch durch Sendungen wie heute.
3: Genau.
0: Und einfach die Informationen in die Breite zu tragen, weil ich glaube, dass sehr viele die Fragestellung, die jetzt wie Peter sie aufgebracht hat oder mit wie wir jetzt diskutieren, sich noch gar nicht bewusst sind, was da eigentlich gerade an Schwierigkeiten oder an Dingen auf uns zukommt, die dann ja mit dem Grundverständnis, wir entscheiden selber, wir sind unsere eigenen wie soll man sagen, Bestimmer irgendwie dann nicht mehr einhergehen und dass da sehr viel ja, Schwieriges auf uns zukommt einfach. Schön. Natürlich die Fragestellung, was man dann dagegen heute vielleicht tun kann nach der Pause.
1: Also einen kleinen Erfolg habe ich mal erzielt. Ja. Ich habe da eine App, mit der ich mein Deutschlandticket verwalte. Und dann will ich in den Bus steigen und rufe die App auf und dann sagt die hast du nicht direkt, die hast du nicht am Google Store, also läuft die App jetzt nicht. Also lieber Herr Busfahrer, nehmen Sie mich trotzdem mit. Ah, gut, dem war das egal, habe ich mitgenommen, ja. Und dann ich an die, wohin du willst, so hieß diese App jetzt, ja, geguckt, eine Telefonnummer. Da kommt nur eine banale Ansage, man soll sich doch über das Internet melden. Also im Impressum, die Nummer war nichts wert. Die verweist nur auf die Mailadresse. Okay, Mails hingeschickt und hin und her geschickt und aber was denn das soll und ob die mich da bevormunden müssen und ob das nicht zumutbar wäre, dass die das bloß als Warnung machen und immer nur Text verschreiben und immer nur nichts sagen, das dummes Geschwätz. Mhm. Also endlos oft hin und her habe ich irgendwann mal geschrieben, Mensch, lest mal eure eigenen Mails. Habt ihr jemals eine von meinen Fragen beantwortet? Dann kam nichts zurück und dann habe ich eine Woche später geschrieben, also wenn ich nicht mal eine Antwort mit relevantem Inhalt kommt, dann werde ich mich an den Landesdatenschutzbeauftragten wenden. So, und noch ein, zwei Wochen später kam eine Mail, jetzt geht's wieder. Mhm. Wir haben die Fehlermeldung durch eine Warnung ersetzt. Ja. Haben das natürlich gemacht. Aber ich hatte am Anfang gesagt, habe ich jetzt das Recht, fristlos zu kündigen? Also natürlich konnte ich das Deutschlandticket kündigen. Na, ich wollte ein bisschen provozieren. Also den Restmonat, den müssen wir jetzt erstatten. damit es ein bisschen provokativ ist. Ja? Dann haben sie mir die Plastikkarte geschickt, mit der ich jetzt seitdem Bus fahre. Und dann hatte ich nach 2 Tagen oder so, hatte ich dann die Plastikkarte und dann konnte ich wieder Bus fahren. Aber für mich war das doch ein echter Erfolg. Also die Drohung mit dem Landesdatenschutzbeauftragten hat diese Abfrage Google hat gekippt.
0: Das wirkt schön. Ja, ich glaube, es ist wieder Zeit, Musik zu spielen. Wir haben ja schon wieder gute 20 Minuten gesprochen. Und erstmal will ich kurz einen Gruß an den Norisring schicken. Ich weiß, das Rennen DTM, zweiter Lauf in diesem Wochenende läuft gerade. Schöne Grüße an den Norisring. Und wir spielen The Alan Parsons Project mit Goldbug und dann Exile mit Come On Over und hören aber jetzt erst nochmal ein fahrendes Auto. Wir hören erst nochmal einen kurzen Jingle und dann sind wir gleich nach 8 Minuten wieder da.

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4: Toll, super, jawohl, habt ihr klasse gemacht. Das war jetzt richtig, ja, auch schönes Sharing in der Aufteilung, richtig gut gemacht. Also schön, dann waren wir gerade bei, wir sind bei der digitalen Souveränität, die habt ihr auch gerade gesagt, und haben noch ein paar Kapitel. Und Peter, du bist derjenige, der schon seit langem sich ja mit der Materie befasst, immer auf der Suche, auch nach Alternativen, was Software, was Hardware angeht. Ich glaube, du wolltest da noch ein bisschen was
2: dazu sagen. Ja, die Frage, was kann jeder Einzelne tun?
4: Erzähl.
2: Die drängt sich jetzt doch ein bisschen auf.
4: Ja.
2: Also erstmal kann man natürlich freie Produkte nutzen. Also wer jetzt nicht aus Berufsgründen sehr spezielle Software braucht, der kann statt den üblichen Microsoft-Produkten in aller Regel Linux benutzen. Ja? Also wenn sich jetzt ein Office, ein Browser, ein Mail-Programm, was braucht man mehr als Privatmann? Kann man mit Linux machen. Dann ist man da schon mal souverän. Beim Handy, ich verwende jetzt Linux OS, geschrieben Linearge OS. Das zu installieren ist ein bisschen ein Gefummel, aber der erste Schritt ist, man guckt auf die, man sucht im Internet nach Linux OS Hardware-Kompatibilität oder Devices, und dann kriegt man eine Liste, wo man selbst filtern kann, welche Hardware eignet sich dazu. Das sind typischerweise nicht die allermodernsten, weil das ja eben von Freiwilligen gemacht wird, die brauchen ein bisschen Zeit. Da kann man erstmal filtern, nach welchen, die jetzt noch im Handel sind, oder nach welche, die, wo es ein dokumentiertes Verfahren gibt, wie man es installiert, und dann natürlich nach endlosem, nach welchen, die haben GPS und welche, die haben Mindestgröße und Höchstgröße, auch nach den typischen Hardware-Eigenschaften, die einen so interessieren, kann man filtern. Also, und so eins sollte man dann kaufen, ja, wenn man mal wieder eine Hardware kauft. Auch wenn man das erstmal noch nicht installiert oder so. Und dann eigentlich eine der Sachen, die, ich denke, das könnte eines der lohnendsten Sachen sein überhaupt. Geht in die Pits, in die Handyläden hier in der Stadt und sagt, zeigt ihnen zwei Links. Erstens, keep Android open, sagt, hier, in so und so vielen Tagen wird das Handy nicht mehr mir gehören. Ich habe ein Problem damit. Haben Sie eine Lösung? Und hier gibt es Linux OS. Welche von Ihren Handys können denn auch Linux OS? Und die dritte Frage, tun Sie als Dienstleister auch Linux OS installieren oder kennen den Dienstleister? Also ich kenne hier einen, also einer von den, das ist keiner, der eigentlich der primär Handys repariert hier in Ulm, ganz in der Nähe von Radio 4FM, der würde das anbieten, das auch zu installieren. Und wenn das, wenn ich in diese Läden gehe, dann sage, dann gucken die mich mit großen Augen an und sagen, ich höre davon zum ersten Mal. Sie sind der Erste, der damit ein Problem hat. Mhm. Also, nö, da kann ich nicht zu sagen, nächster Kunde bitte. Und das möchte ich nicht nochmal hören, dass ich der Erste bin. Also, Leute, geht in die Handvoll Läden, eher in der Fußgängerzone, wo sie auch immer sind, und fragt danach. Und so lange, bis man jeweils nicht mehr hört, du bist der Erste. Ja, was kann man noch machen? Ich würde sagen, viele sagen reflexartig, das muss man auf EU-Ebene regeln. Ich sage, jeder hat Möglichkeiten, jeder, der irgendwie Software beschafft. Also privat, wie eben beschrieben, oder auch wenn du jetzt, was weiß ich, eine Firma hast oder in einer oder bei der Krankenkasse Software beschafft oder auch, wo auch immer du angestellt bist, vielleicht bist du der Leiter vom Finanzamt oder sonst was, und hast irgendwo an der Beschaffung von IT beschäftigt, dann erhebt deine Stimme und sagt, das muss aber eine souveräne Lösung sein. Und wenn wir das nicht jetzt hinkriegen, dann muss das wenigstens ein Plan da sein, dass wir das ganz absehbar hinkriegen. Auf jeder Ebene. Also ob das jetzt ein Geschäftsmann, ein Behördenleiter, oder eine Landesregierung oder eine Bundesregierung, auf jeder Ebene ist jeder gefragt, bei jeder IT-Beschaffung darüber nachzudenken.
0: Genau, aber es betrifft natürlich auch die Privatpersonen. Ganz einfach im eigenen Freundeskreis mal das Thema überhaupt machen, denn es muss erst das Bewusstsein geschaffen werden und dann ganz elementar, sei es auf kommunaler, vor allem aber auch auf Bundesebene oder Europaebene, die Menschen sollen mal ihre Abgeordneten, ihre Abgeordnetinnen und wen auch immer, der, wenn sie kennen oder wo sie meinen, sie haben die Chance, jemanden zu erreichen, der im Entscheidungsprozess eine Möglichkeit hat.
4: Ja.
0: Es muss auch in der Politik klar werden, dass das für die Menschen wirklich ein Thema ist. Dann wird sich eher was bewegen.
1: Also es muss einfach klar sein, dass es wichtig ist, und jeden Abgeordneten kann man immer erreichen, Sie haben immer Büros, wo man anrufen kann. Aber gerade auch im Freundeskreis kann man ganz, ganz klein anfangen, wenn man sich nicht zutraut, sage ich mal, so ein anderes Handy zu benutzen. Ja. Man kann einfach mal sagen, hey, warum WhatsApp? Muss das sein? Muss es denn der große Anbieter sein? Es gibt auch viele andere Alternativen, wunderbar Ende-zu-Ende verschlüsselt. Ich liebe zum Beispiel Threema, man kann auch Signal nehmen. Es gibt Telegram. Es muss nicht immer der eine große Anbieter eines riesengroßen Konzerns sein. Ja. Es gibt andere Möglichkeiten und zumindest mal die Menschen darauf aufmerksam zu machen, hey, wir können miteinander in Kontakt bleiben, auch wenn du das andere System nutzt. Mhm. Bei vielen ist es jetzt tatsächlich möglich, was übrigens Patrick Breyer mit durchgedrückt hat, dass ich von einem Messenger-Dienst Menschen auf anderen Messenger-Diensten auch erreichen kann. Mhm. Das fand ich zum Beispiel ein sehr großes Ding, wichtig, weil das heißt, ich bin da nicht mehr gezwungen, den Messenger, den ich eigentlich gar nicht mag, zu nehmen, weil ich sonst keinen Kontakt mehr zu anderen Leuten habe.
4: Ja.
1: Und was ich auch gern empfehle, ist, ja, nicht jeder ist ein Nerd, nicht jeder will selber auf dem Handy ruminstallieren. Es gibt auch Alternativen, die man fertig kaufen kann. Gibt es immer. Ich habe damals, meine allererste war zum Beispiel Sailfish OS. Da konnte ich mir Handys raussuchen, die genau passend sind. Das Betriebssystem ist schon drauf. Es war so ein bisschen Android-like, ein bisschen anders, aber ganz nett. Und wenn ich wollte, konnte ich auch Android-Apps drauf installieren. Das hat funktioniert. Und da ist die Barrierefreiheit eben, sag ich mal, wichtig für technisch nicht ganz Versierte. Aber das muss immer eingefordert werden.
4: Ja.
1: Wenn man das nicht einfordert oder auch mal sich sowas dann eben auch hertut, ja, dann sterben die Firmen einfach aus. Und dann bleibt einfach nur noch, sag ich mal, das Standard, den es halt immer gab und den es immer gibt. Und das ist einfach der Punkt, wo man sich selber überlegen muss, muss es jetzt genau das sein oder wäre ich auch mit was anderem zum Beispiel glücklich?
4: Ja. Peter, ich wollte nochmal ganz kurz auf, was du gesagt hast oder was ihr auch mal gesagt habt, dass man mit den Abgeordneten auch sprechen soll, um einfach dort auch, wie soll man sagen, die Awareness, wie das immer heißt, oder einfach das Bewusstsein auch zu stärken oder überhaupt zu fragen, wie ein Abgeordneter sieht. Du hast doch verschiedene Abgeordnete sogar auch versucht zu kontaktieren.
2: Also ich habe, wen habe ich kontaktiert? Die von unserem Wahlkreis, die, wie heißt sie mit
4: Anja Kemmer, hast du?
2: Genau, die habe ich angeschrieben.
4: CDU-Abgeordnete.
2: Erst relativ pauschal, ob ich das Thema hier Keep Android Open nicht irgendwo wehtut. Und dann irgendwann habe auch mal angerufen in dem Büro, da war die Frau, ich komme gerade nicht drauf. In dem Büro, also als wissenschaftliche Mitarbeiterin, ich weiß nicht, welche Wissenschaft die vertritt, kurz gesprochen und das soll man ernst nehmen. Mhm. Und dann kam eine Weile nichts, okay, die sind gut beschäftigt, nochmal eine Mail hinterher geschrieben, die jetzt nicht so pauschal, sondern richtig so detaillierte, konkrete Fragen, wie kann denn dies und das eigentlich rechtens sein? Mhm. Und dann kam irgendwann die Antwort von der Frau Kemmer, und die sich aber nur auf die pauschale Frage bezogen hat, so, ja, wir nehmen das ja ernst und wir sind hier unterwegs und im EU-Parlament und also neben eine relativ pauschale. Dann habe ich nochmal geschrieben, ja, jetzt haben sie nur die erste pauschale Frage beantwortet, aber die konkrete haben die jetzt nicht und darauf ist es nichts gekommen. So, dann habe ich die FDP angeschrieben und die Grünen. So, die habe ich, und von beiden ist gar nichts gekommen. Mhm. Also halt eine ganz normale Mail geschrieben, ja. Ich habe gedacht, bei den Grünen, die haben noch ein Büro mit irgendwie Öffnungszeiten, da kann man mal reinlaufen. Ich habe auch mal bei der Verbraucherschutzzentrale versucht zu fragen, aber da haben die gesagt, oh, wir hier sind ganz kleine Nummern, müsste ich mal in die Zentrale schreiben. Habe ich jetzt noch nicht gemacht, dann müsste ich mal überlegen, wie ich das von dir schreibe. Auch an die Krankenkasse wollte ich mal schreiben, aber das, den Brief würde ich jetzt ganz anders formulieren, nachdem ich weiß, dass die Gesetzeslage so unglücklich ist, dass das eben zulässig ist. Ja. Da müsste ich natürlich anders schreiben und sagen, sag mal, wie kommt ihr euch eigentlich damit vor, dass ihr allen euren Verdiensten solche haarsträubenden Hanebüchen Auflagen machen müsst? Mhm. Fühlt ihr euch nicht selber doof dabei? Und was unternehmt ihr denn auf welcher politischen Ebene, um da jetzt was zu verbessern? Mhm. So würde ich das dann wohl formulieren. Mhm.
1: Ja, weil Information hilft einfach auch konkret nachzufragen. Das ist ja auch der Punkt, der dann oft hilft, dass man nicht pauschal sagt, ich bin jetzt unzufrieden oder ich hätte gern mehr Datenschutz oder dieses, sondern dass man ganz konkret sagt, hey, liebe Krankenkasse, kann ich auch per Browser zugreifen, bitte? Ja. Wie müsste ich mich verifizieren, um auf die Daten zu kommen? Habt ihr eine Lösung? Dass man das so quasi einfordert einfach auch.
4: Ja.
2: Das werde ich bestimmt tun, ja. Im Übrigen eine kleine Ergänzung, diese sozialen Medien, die modernen, die verwende ich eigentlich praktisch alle nicht oder höchstens als Notlösung. Ich mache halt Mail und SMS. Das ist unabhängig von irgendwelchen konkreten Providern, da kann jeder von jedem zu jedem und das geht eigentlich immer. Das kann jeder schreiben und jeder empfangen und
4: du bist aber der Einzige, der mir noch SMS schickt.
2: Gut, ich habe eine Flatrate, dann kostet das nichts, ist halt nicht verschlüsselt und ist jetzt. Das ist mir jetzt gar nicht so der entscheidende Punkt, ob jemand mithört, dass wir uns hier für eine Sendung verabreden, die ist sowieso öffentlich. Oder das meiste ist ja nun noch ziemlich harmlos. Natürlich in der Summe kann das immer noch heikel sein, aber...
1: Jo, das es geht ja um die Entscheidungsmöglichkeit. Letztlich möchte ich entscheiden können, was ich mache und welchen Dienst ich nutze oder nicht nutze. Aber in dem Moment, wo es ein Dienst ist, den ich gezwungen bin zu nutzen, zum Beispiel, wie du es vorher erwähnt hast, mit den Fahrkarten oder sowas, in dem Moment kann ich sonst nicht. Ich bin selbst mitten im Wahlkampf auf sowas reingefallen, sage ich jetzt mal. Ich konnte von unterwegs keine Karte lösen, weil plötzlich in der vorhandenen App, die ich seit Jahren benutze, eine Verifikation gefordert wurde über einen Drittanbieter, die ich nicht machen wollte. Ich sage, was soll das? Kein Problem, gib mal einen Fahrkartenschalter. Keiner vorhanden. Und so weiter und so weiter. Das heißt, es hat plötzlich derart massive Auswirkungen aufs persönliche Leben, wo man sagt, ja Moment mal, was soll das? Das ist ja der Punkt, den man sich immer anschauen muss.
2: Oder ähnliche Sachen, irgendwas, dass sich irgendein Elternbeirat beschließt. Wir organisieren jetzt hier die Elternbeiratsarbeit und das Schulfest, was weiß ich, organisieren wir jetzt mit einer WhatsApp-Gruppe. So, wer jetzt da teilhaben will, muss in diese WhatsApp-Gruppe.
1: Gut, das ist jetzt eine Entscheidung im privaten Rahmen. Das ist klar, ja, da kann man immer noch sagen, es funktioniert so nicht für alle.
4: Das ist nicht so schlimm wie jetzt das Thema in der Fahrkarte oder beruflich oder irgendwas.
2: Aber auch das ist doch irgendwo fragwürdig, dass der Elternbeiratsvorsitzende oder der Direktor oder der Klassenlehrer, der alle zwingen kann jetzt für eine wichtige Sache. Ich meine, es gibt ja Schulpflicht, ja.
1: Tatsächlich dürften die Daten von Schülern gar nicht in WhatsApp reinkommen, weil es zum Meta-Konzern gehört. Also da kann ich die Lehrer nur ein bisschen davor warnen, sowas zu machen, aber das ist ein anderes Thema. Da sind wir wieder bei Datenschutz.
4: Ein Punkt, den ich noch ansprechen muss bei dem Thema oder Fragen, den ihr jetzt wahrscheinlich so gar nicht auf der Liste habt, in dem ganzen Kontext von KI, müssen wir das Thema KI hier in diesem Kontext mit ansprechen, dass irgendwelche Daten oder irgendwas, spielt das auch irgendwie mit rein? Ich meine, wir haben heute zunehmend das Thema, ihr habt es gerade angesprochen, Services mit Personenbezug, ob das deine Bank ist, ob das, was weiß ich, Krankenkasse oder sonst, wer alles ist, der Fahrkartenschalter, dann abgebaut zugunsten einer quasi, du musst über die App gehen, das gilt ja auch zunehmend eben für Banküberweisung und. Und jetzt kommt noch ein Thema mit KI und mit allen möglichen dazu, wo dann ja auch Daten, die irgendwie vielleicht fließen, dann auch noch mehr ausgewertet und verdichtet werden, irgendwas. Dieser Faktor und das Thema KI, das wir hier auch in der Wissensstrahlung über die letzten 2-3 Jahre enorm oft thematisiert haben, wie ist das in dem Kontext einzuordnen? Ist das ein Thema, was wir auch nennen müssen, was in dem Umfeld auch noch als zusätzliches Problempotenzial irgendwie mit reinkommt, oder würdet ihr das an der Stelle eher nicht sehen? Oder?
1: Tatsächlich ist es immer mit dabei, weil KI ist so ein Riesenthema, da kann man zig eigene Sendungen drüber machen. Ja. Und man kann das sagen, KI ist sexy, jeder will es haben, oder KI ist, oh mein Gott, der Untergang jeglicher künstlerischen Ambitionen. Da gibt es ja wilde, sag ich mal, Auswüchse an Diskussionen. Was man halt wissen muss, ist einfach, wenn KI eingesetzt wird, das sage ich jetzt mal als Betriebsrätin, muss man eben auch entscheiden, welche Daten kommen da rein. Wird, und da vertraue ich auf keine Verträge, die sagen, ihre Daten werden nicht fürs Training benutzt. Also das sage ich auch, aber das Papier ist geduldig. Ich muss damit rechnen, dass jegliches, was ich mit der KI erledige, theoretisch als Trainingsdaten für diese, sage ich mal, Core-Maschinen, für das Gehirn genutzt wird. Und da kommen wir einfach an die Sache rein, wo ich sage, kann ich denn überhaupt noch entscheiden, was von meinen Daten da landet? Denn wir machen nochmal kurzen Sprung zurück zur Krankenkasse. Wir hatten damals eine Sendung drüber mit der Patientenakte, wo der erste Teil die Sachen löst mit dem Zugriff und was kommt rein. Und der zweite große Teil, der unangenehme, war ja Zugriff für die Wissenschaft. Wo gar nicht definiert wurde, ja, wer darf denn auf die Daten zugreifen? Die sind ja anonymisiert, alles ganz toll. Wo wir lange darüber diskutiert haben, wieso das gefährlich ist. Naja, man könnte ja auch sagen, dass jemand, der eine KI betreibt, einen wissenschaftlichen Ansatz verfolgt und damit vielleicht auch auf Gesundheitsdaten wieder zugreifen will. Ja, ja. Und damit wäre jetzt schon ein Gesetz installiert, das Zugriff auf was Höchstpersönliches erlaubt, ohne dass ich Nein sagen kann. Da schließt sich der Kreis einfach wieder. Eine KI ist letztlich eine Blackbox, von der ich nicht weiß, welche Daten hat sie, auf welchen Daten stützt sie sich überhaupt und was tut sie damit? Es gab schon Gerichtsurteile, wo tatsächlich Trainingsdaten gelöscht werden mussten. Ja. Die gesamte Trainingsdatenbank musste zerstört werden, weil sie Daten geklaut haben. Knallhart geklaut und gesagt haben, hey, wir lesen die Bilder, die Musik und die Fotos von Menschen ein, die nie zugestimmt haben. Und aus diesen Sachen generieren wir Dinge, mit denen wir Geld verdienen. Fand ich schön, dass das verboten wurde. Aber letztlich, wie wird es denn durchgesetzt? Wie wird es denn kontrolliert? Ja, ich sehe schon wieder so dieses verkniffene Gesicht von uns. Das ist ja der Punkt. Und KI ist dann ein Riesenthema.
4: Ja, ja. Einen anderen Punkt, den ich gerne ansprechen möchte, sehr praktisch, das Thema, unsere Handys hören uns ja irgendwie auch ab, im Thema digitale Souveränität. Wenn ich mir überlege, dieses Handy ist jetzt an, hör zu, wenn du irgendeinen Begriff prägst, irgendwas, irgendwie, kann es dir sein, dass eine Stunde später kriegst du für irgendwas Werbung. Sag mal hier zum Beispiel, du sprichst mal nur mit jemand über Indonesien. 5 Stunden später kriegst du Werbung von Indonesien oder so Geschichten. Oder dass irgendwo, ja, andere Sachen irgendwo, also es gibt ja auch Audio-Tools, die irgendwo ständig irgendwie mithören und irgendwie Musiknachts erkennen oder was weiß ich. Also kurz gesagt, das hatte auch was mit Souveränität zu tun, dass ich mir eigentlich hier immer, wie sollte ich mir sagen, vielleicht weißt du nicht mal, was die Kamera angeht und shoot, immer hier so ein Spion hier auch irgendwo hier ins Büro oder irgendwo ins Radio oder wo auch immer hinlege, das hat da auch was, bin ich auch nicht souverän, oder? Weil ich da auch ständig die ganze Zeit irgendwie überwacht, abgehört oder irgendwas. Oder vor allem eben Apps, die dann halt zu Marketingzwecken irgendwie Daten abgreifen.
1: Ja, das war vor ein paar Jahren ziemlich groß, auch das Thema, mit dem ich diskutiere über ein Thema und bekomme hinterher Werbung dafür angezeigt. Das Problem ist einfach tatsächlich, es gibt keine Regel, die besagt, es muss mir eindeutig anzeigen, wenn sich etwas aktiviert. Und selbst, es gibt ja auch Laptops mit etwas erhöhter Sicherheit, wo ich mit einem physikalischen Knöpfchen, sage ich mal, die Funktion der Kamera abschalten kann. Ja. Aber integrierte Mikrofone, ich weiß nicht, ob es an oder aus ist. Ich kann mich darauf verlassen, wenn das Licht aus ist, schön. Aber letztlich ist da der Verbraucherschutz noch weit hinten dran. Tatsächlich lässt sich es nicht hardwareseitig sicher abschalten. Ich meine, ich schraube auch nicht auf und ziehe dann den Stecker von der Platine runter.
4: Ja, ja.
1: Klar.
4: Hat auch seine Grenzen. Aber in dem Kontext müsste man auch das eigentlich als eine Fragestellung von souverän, bin ich dann noch Herr meinem eigenen Haus, irgendwo schon auch berücksichtigen, oder?
1: Ja klar, je mehr tatsächlich smarte Geräte auch genutzt werden, also Wir reden jetzt gar nicht drüber, dass sie gehackt werden oder ähnliches, wir reden einfach nur drüber, was können die rein technisch, wie sind die abgesichert, sind sie das auch dauerhaft, bekomme ich da Sicherheitsupdates über die nächste Zeit? Oder werde ich gezwungen, das über eine App zu machen? Läuft es über einen fremden Server zum Beispiel? Da erwarte ich die Information als Verbraucher, bevor ich das kaufe. Dass da drauf steht, Achtung, das funktioniert nur mit unserem Cloud-Service. Wir garantieren eine Laufzeit mindestens für die nächsten 5 Jahre. Zum Beispiel. Ja, ja. Es wird alles voll verschlüsselt, aber die Information findet sich ja auf keiner Packung. Nirgends. Ja. Und das Erste, was passiert ist, wenn man was ansteckt, man hat einen Wusch an irgendwelchen AGBs. Man drückt halt okay, wenn man es nicht liest. Kaum jemand liest alles durch oder versteht es auch.
4: Man kann es gar nicht verstehen, das ist es.
1: Das ist der Punkt. Und meistens steht dann auch noch drin, das kann jederzeit geändert werden durch Aushang auf unserer Homepage. Ja, danke.
4: Ja, ja.
1: Und da müssen wir tatsächlich mehr fordern, dass ich tatsächlich auch sage, okay, ich kann da was anderes drauf installieren zum Beispiel.
4: Ja, ja.
1: Gab ja auch die Initiative, dass zum Beispiel alte Spiele und Ähnliches nicht getötet werden von den Anbietern. Wenn Sachen nicht mehr versorgt werden, dass man es dann nutzen kann. Ja. Und es gehört Hardware dazu, da gehört Softwareprodukte dazu. Und das ist einfach auch nachhaltiger. Auch wenn man das abtun will als Witz, dann sagt, alte Spiele interessiert keinen. Sag ich, nee, das geht alles in die gleiche Richtung.
4: Ja, ein Punkt, der mir auch noch irgendwie relevant erscheint, ist das ganze Thema Nutzung Cloud-Service. Es gibt ja heute Tools oder es gibt sogar auch Firmen, die sagen, okay, unsere ganzen HR-Dinge wie Gleitzeit oder auch die eure Abrechnung, die könnt ihr nicht im Geschäft mehr abrufen, da kriegt ihr nicht mehr das Papier. Sie könnt ihr irgendwo abrufen, irgendwo so auf dem System und das speichert wieder in der Cloud irgendwo irgendwie Daten. Jo. Also ist einfach eine Formation. Da muss man halt auch dann irgendwas installieren und irgendwo auf Cloud-Services dann halt letztendlich zugreifen. Ich meine, diese Thematik, dass du dann nicht weißt, wo die Daten wirklich eigentlich liegen, das ist ja auch ein Punkt, das hat... Ja, ich bin auch nicht unbedingt glücklich, wenn jetzt irgendein Internet, weiß nicht, wo letztendlich die Server stehen, dann alle möglichen geschäftsrelevanten Daten mit Einkommen, mit auch mit Arbeitszeit und so weiter umherfahren. Das ist da auch ein bisschen problematisch.
2: Cloud habe ich noch einen interessanten Kommentar. Also mein Junge hat eine Klimaanlage für sein Zimmer gekauft, beziehungsweise ich wollte schon mal einen Mähroboter kaufen. Und die typische Variante ist die, wenn du das vollumfänglich nutzen willst mit deinen Fähigkeiten, dann musst du das mit einer Cloud koppeln, die, was weiß ich, wo liegt. Du kannst es danach so, es gibt wohl welche, die auch in Europa liegen, aber die eine europäische Cloud nutzen. Aber wenn ich sage, ich will direkt auf das Gerät direkt zugreifen, einfach per IP-Nummer, das ist ja in meinem eigenen Hausnetz. Oder in meinem Hausnetz bin ich oder ich weiß, wie ich da reinkomme. da haben mein Junge mir berichtet mit seiner Klimaanlage, da muss er trotzdem den Cloud-Account haben, muss das Ding mit das Gerät mit dem Cloud koppeln und dann kann er sich einen Key generieren lassen, mit dem er dann direkt drauf zugreifen kann. Aber wenn er dann das Konto löscht oder die Verbindung trennt, dann wird dieser Key automatisch widerrufen. Mhm. Also gut, als Techniker kann man dann versuchen, sich zu behelfen, da kann man dann irgendwo Firewall-Rules ein, dass der dann, wenn es mal aktiviert ist, kann ich dem dann den Internetzugang wegnehmen, diesem Gerät, dass, damit er hoffentlich nicht mehr sich...
1: nicht mehr heimtelefoniert.
2: dass er nicht mehr erfährt, dass das gelöst ist. Außer, der würde alle Woche mal nachfragen, ob denn das noch ist. Dann hätte man da wieder Pech gehabt. Sowas. Wie kann das zulässig sein? Wie kann sowas zulässig sein?
1: Ja gut, das sind wieder die AGBs. Aber zu deiner Frage, gerade mit den Arbeitnehmern, da kann ich nur jeden, der irgendwo aktiv ist im Bereich, auch wirklich Betriebsrat auch sagen, informiert euch, ihr habt ein Mitbestimmungsrecht. Fordert es ein, dass sie sagen, okay, wenn eine Umstellung für alle Arbeitnehmer erfolgt auf ein digitales System, dann wollen wir mitrennen, wie das geschieht. Bei wem wird es? Wer hostet es? Welche Server werden benutzt? Welche Daten? Wie kann ich darauf zugreifen? Wie ist das abgesichert? Dass es nicht einfach mal, sage ich mal, hoppla hopp, der billigste Anbieter einfach irgendwo ist, sondern dass ich aus gutem Gewissen sagen kann, okay, wir haben es uns angeschaut und es läuft ordentlich. Es ist in Ordnung so. Dass keiner mehr Papier benutzt, ist ja auch klar. Ich meine, Digitalisierung in dem Sinn ist ja auch was Gutes, wenn sie gut gemacht ist. Aber es muss einfach auch ein bisschen Hirnschmalz rein. Das ist das, das ich immer einfordere. Denkt nach und nehmt nicht immer die offensichtlichste, schnellste Lösung, sondern überlegt euch, was brauche ich, was will ich, was will ich auch nicht. Das ist das.
4: Ja. Das ist halt in diesem Umfeld dann oft, dass nach dem Kostenfaktor entschieden wird.
1: Oft, ja.
4: Und wenn das irgendwas, was sich bei irgendeinem mutmaßlich Billiganbieter dann halt im günstigen ist, dann macht halt die Firma oder wer auch immer relevant, dann das, Kostenfaktor, ja klar, muss das Billigste sein.
1: Wobei ich gerade bei Firmen davon ausgehe, dass die eher was Ordentliches, Verlässliches haben wollen, gerade in dem Bereich, weil die Auswirkungen wären ja furchtbar, wenn das nicht funktioniert.
4: Mhm. Ja. Sehr schön. Wir haben noch 7 Minuten ungefähr. Wie ist das jetzt bei euch? Ihr seid jetzt hier in Ulm ja sehr aktiv. Wir kommen mal ganz kurz, ihr seid ja also die Piraten, so ein bisschen auch die wie so ein Piraten hier in Ulm, die da an der Stelle vorangehen. Seid ihr mit dem Thema irgendwie jetzt hier auch noch politisch aktiv in der Form oder teilt ihr das jetzt auch als Parteien oder seid ihr da präsent irgendwie? Weil das ist ja ein ureigenes Piratenthema. Wir haben Patrick Breyer angesprochen vor, der ja auch schon im Radio war und nun ihr seid nicht mehr im Gemeinderat. Leider ganz unglücklich, ganz knapp, Anja, bei dir, gell?
1: Ich weiß, das war der allerletzte sozusagen von den Wahlkreisen war es und es war auch nur, weil unsere Liste zu kurz war.
4: Das war im allerletzten. Das war so
1: ein Rechenproblem.
4: Im allerletzten Schritt hat es dich da rausgedeckelt, aber ich will sagen, seid ihr mit solchen Themen auch irgendwie noch präsent? Man hört aktuell ist nicht mehr so viel von euch, gut, zumindest seid ihr da schon noch aktiv.
1: Öffentlichkeitsarbeit ist schon immer so eine Sache, sage ich, wenn man kein Amt hat, ist man nicht so interessant für die Presse natürlich. Ja, ja. Aber was ich zum Beispiel auch sagen kann, neben Aufklärungsarbeit und Ähnlichem, arbeiten wir zwar schon mit unseren Schweizern sehr eng zusammen. Die haben eine große Initiative schon bereits vor 2-3 Jahren gestartet zum Thema digitale Souveränität. Und die sehen den Scope, sage ich nochmal, viel größer. Da geht es nicht nur um das, was wir heute gesprochen haben. Die sagen gleichzeitig auch, dass bei jeder Einführung daran gedacht werden muss, dass es jeder Mensch benutzen können muss. Auch mit körperlicher Einschränkung, mit kognitiver Einschränkung. Ja. Dass auch mitgedacht wird, dass analoge Möglichkeiten weiterhin auch krisensicher bereitgestellt werden müssen. Dass was ist, wenn es... dieses und jenes, kann ich dann an eine bestimmte Stelle gehen und bekomme den Service trotzdem noch. Und das finde ich ganz spannend, weil das ist tatsächlich jetzt eine große auch Volksinitiative quasi geworden, wo es einfach darum geht, dass ein ganzes Land sich überlegt, was wollen wir wie haben. Und da sind wir quasi absolute Vorreiter. Und ich freue mich immer, wenn da immer Informationen kommen, wenn auch Abstimmungen kommen drüber. Da läuft es ja demokratisch ein bisschen anders. Die haben ja mehr direkte Demokratie als wir. Aber da sieht man einfach mal so ein Beispiel, wie sowas funktionieren kann. Und ich wünsche mir eben gerade auch für uns, nicht nur in der Stadt, ich meine, die Stadt Ulm tut ja wirklich sehr viel für Datenschutz und für Ähnliches. Ja. Da habe ja nicht nur ich mitgewirkt. Also wir haben ja wirklich auch einen Ausschuss, der sich nur damit befasst, es ordentlich zu machen, dass es in anderen Städten eben auch beispielhaft weitergeführt wird. Und da sind wir auch mit unseren in anderen Stadträten immer aktiv und fragen immer nach, sind ja unbequem, klar.
4: Okay.
1: Muss ja.
4: Anderes Thema noch, die Thematik. sind wir in Deutschland da besonders aware oder besonders, haben wir ein Bewusstsein für solche Schwierigkeiten oder sind andere Länder, Europa oder wahrscheinlich USA, vielleicht weniger, kann ich mir vorstellen, sind wir jetzt in Deutschland, wir gelten so als die Bedenkenträger, sind wir da nur das Land, das da ein bisschen die Hand hält oder bei uns Menschen, wie wird das in der Welt denn eigentlich so gesehen?
1: Ich finde es ein bisschen traurig, wenn man sagt Bedenkenträger, weil ich sage, naja, bei uns ist der Verbraucherschutz eben vor den Firmen. Das heißt, ich muss erst mal gucken, funktioniert das auch so? In den USA ist das Prinzip ja andersrum. Ich darf es auf den Markt bringen und wenn es jemand schadet, kann ich hinterher ja klagen. Darum bin ich ja schon sehr froh, dass es bei uns so ist, dass erst der Verbraucherschutz zieht.
4: Ja.
1: Klar kann man sagen, Bedenkenträger. Und gerade damals, als viele Menschen aus der Ukraine kamen, waren die sehr erstaunt, wie wenig digitale Dienste es auch in der Verwaltung gibt. Da war es mir schon ein bisschen peinlich, muss ich sagen. Weil das sagt man immer, das allmächtige Fax regelt noch alles. Und die können ihre Daten abrufen. Da müssen wir besser werden, aber nicht, indem wir, sage ich mal, unsere Grundregeln wegschmeißen, indem wir die DSGVO als Ausrede für, ich habe keine Lust, mich damit zu befassen, hernehmen.
4: Ja, ja.
1: Das ist einfach so, dass wir sind zu langsam, das stimmt.
4: Also auf der einen Seite sind wir, was das angeht, digital noch nicht wirklich auf dem Laufenden. Auf der anderen Seite, aber läuft auch vieles schwierig und ist vielleicht manchmal im Konservatismus auch gar nicht so schlecht.
1: Ja, das ist eine gute Mischung aus beidem, denke ich. Man muss ja auch jeden mitnehmen. Man muss ja auch bedenken, die Menschen müssen damit umgehen können.
4: Ja, ja, klar.
2: Zum Thema jeden mitnehmen, vielleicht gerade noch, immer wieder hört man das Stichwort analoge Teilhabe. Ja. Also ich finde, noch vor der analogen Teilhabe muss was anderes kommen. Die digitalen Prozesse müssen zumutbar sein. Und zur Zumutbarkeit gehört das erste Mal für mich, muss deswegen nicht auf Adminrechte verzichten und ich muss mein Handy nicht irgendwelchen fremden Firmen wie Google ausliefern.
4: Ja.
2: Das ist Zumutbarkeit. Das muss einfach mal vorher kommen.
1: Genau, also Open Source einfach auch denken. Verschiedene Wege zum gleichen Ziel müssen immer möglich sein.
4: Ja, ja. Frag ich das jetzt so gerade, als würdest du noch sprechen wollen.
0: Nö, das haben die beiden schon wunderschön abgefangen. Ja. Wichtig ist auch bei den Bedenken, Bedenken ist ja an sich keine Nachteil, wenn man erstmal drüber nachdenkt, was hinter dabei rauskommt. Und das sehe ich, dass dafür wirklich das Bewusstsein fehlt, weil viele Leute nicht nachdenken, hey, was bedeutet es im zweiten und im dritten Schritt?
1: Genau, weil dann fängt man an zu hetzen und statt es einmal ordentlich durchzudenken und sauber umzusetzen, macht man lange nichts, lässt sich dann sagen, oh, ihr habt so Bedenkenträger, ihr müsst jetzt endlich, und dann wird hoppla hopp was gemacht, irgendwas. Und das finde ich schade, da könnte man wirklich besser sein.
4: Mhm. Ja, gut. Ja, ist ein schwieriges Thema. Wie erfährt man jetzt, wie die ganze Sache weitergeht, was sich auch im Europaparlament entscheidet, irgendwo auf einer Quelle, irgendwie bei euch? Oder
1: tatsächlich hat Patrick Breyer noch seine Seite auch online.
4: Ja.
1: Bei piratenpartei.de findet man sowieso immer alle News verlinkt. Okay. Dann haben wir noch zu dem Thema keepandroidopen.org, LineageOS, das sind so die interessanten Seiten. Und was ich absolut empfehlen kann, teilt die Sendung, in der wir heute waren, hinterher aus der Mediathek. Macht darauf aufmerksam, weil dort ist nochmal immer kurz beschrieben, um was es geht. Und es ist relativ einfach, einen Link zu teilen, müsst nicht runterladen. Freies Radio bringt hier sehr viel.
4: Genau. Und zu gegebener Zeit auch gerne machen wir dann Update und Fortsetzung. Ja, sehr schön. Wir haben noch so eine knappe Minute. Haben wir noch einen Punkt, der euch wichtig wäre, den wir vergessen hätten, den wir noch sagen sollten?
1: Danke für freies Radio. Ganz ehrlich, dort kann man Themen bringen, die sonst nie eine Zeit finden, die eine Plattform brauchen. Ich bin so dankbar, dass es euch gibt, ganz ehrlich.
4: Danke, das ist schön zu hören. Geht da von deiner Seite noch irgendein Punkt? Oder? Ach,
2: ich meine, ich hätte irgendwo gelesen, dass es außer Schleswig-Holstein noch zwei Bundesländer sich jetzt auf Linux umstellen wollen.
4: Ja.
2: Ich habe aber jetzt im Moment leider vergessen, welche das sind.
4: Aber zumindest geht
2: es. Aber es wäre doch mal ein ganz guter Trend.
0: Aha. Gut, also ich wollte mich eigentlich der Anja anschließen. Es ist unglaublich wichtig, freie Medien zu haben.
4: Ja.
0: Denn wir sehen es in vielen Ländern, was passiert, wenn quasi der Staatsfunk oder wie auch immer einfach mal vorgibt.
4: Ja, unser Funk, wir sind Strahlung 508, ist tatsächlich auch schon für heute am Ende. In 20 Sekunden kommt schon wieder der Elmar. Ich sage ganz, ganz herzlichen Dank, dass wir da waren, wir heute über digitale Souveränität gesprochen haben. Sicherlich nicht zum letzten Mal. Mein Name ist Michael Trost, der Moderation. Und wir sagen noch, meine Gäste waren heute, wer war da?
0: Falk Hirschl.
1: Anja Hirschl.
2: Und Peter Wirsing.
4: Vielen lieben Dank fürs Kommen. Macht's gut. Das war der Sonntagnachmittag heute. Geht mit Elmar weiter. Macht's gut. Vielen Dank. Elmar, let's go.

Guten Tag bei Mann spricht Deutsch. Am 5.7.2026. Heute gibt's eine ganz normale Sendung. Ohne Gäste, ohne alles. Und wie gesagt, wie immer begonnen mit Pendel, mit Lostinetzer vorhin. Und hinterher gleich nochmal der Pendel mit Summer 92.

Sommer 92 von Pendel. Jetzt habe ich was ganz Besonderes aufliegen, nämlich We Love Udo, das Udo Lindenberg Tributalbum. Ja, der gute Udo ist ja auch schon ein paar Jahrzehnte unterwegs und es gibt seit dem 8. Mai ein neues Tributalbum mit ganz illustren Gästen. Und da waren wir jetzt ein paar Nummern davon hören. Und beginnen tun wir mit Happy Birthday, President Lindenberg von Inga Humpe.

Das war Reeperbahn von The Boss Hoss. Ja, und wie machen wir weiter? Nämlich mit dem Ding, mein Ding von Swiss und die anderen.

0: Wer ist denn dieser Wilhelm Wiebe überhaupt, Alter? Kennst du ihn?
1: Mein Ding von Udo Lindenberg, intoniert von Swizz und die anderen. Ja, und da sind ganz illustre Gäste noch mit auf diesem Album We Love Udo. Nämlich auch Sammy Amara von den Broilers und die gute Ina, deine Cousine. Horizont.

Horizont, Sammy Amara und deine Cousine. Und jetzt eine andere Ina, wie die Cousinen Ina, nämlich die Ina Müller mit Bis ans Ende der Welt.

0: Ina Müller mit Bis ans Ende der Welt. Ja, wir sind immer noch bei dem Album We Love Udo, das Tributalbum für den guten Udo Lindenberg. Und da gibt's jetzt noch eine einzige Nummer, nämlich von Peter Maffay und seiner Tochter Anouk. Das Stück Wozu sind Kriege da?
1: 1. September 1939. Die deutsche Wehrmacht überfällt Polen. An diesem Tag beginnen Hitler und sein verbrecherisches Regime einen Krieg, der Millionen Menschen auf grausamste Art das Leben kosten wird. 6 Jahre voller Blut, Tränen, Tod und Leid.
2: Keiner will sterben, das ist doch klar. Wozu sind denn dann Kriege da? Herr Präsident, du bist doch einer von diesen Herren. Du musst das doch wissen. Kannst du mir das mal erklären? Keine Mutter will ihre Kinder verlieren und keine Frau ihren Mann. Also warum müssen Soldaten losmarschieren, um Menschen zu ermorden?

Wozu sind Kriege da? Peter Maffay und Anouk. Ja, aktueller denn je. Aber wie gesagt, lasst es euch ans Herz gelegt sein. Dieses Tributalbum von Udo ist sehr, sehr abwechslungsreich. Und jetzt kommt der gute Udo mit dem Apache und Komet.

Udo Lindenberg und Apache mit Komet. Jetzt kommen wir zu einem ganz anderen Udo, nämlich zu Udo Jürgens. Und wir hören von Udo Jürgens, ich war noch niemals in New York.

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Udo Jürgens mit Ich war noch niemals in New York. Und jetzt was Brandneues, nämlich der gute Pohlmann. Und von Pohlmann wird's am 28.08. ein neues Album geben. Eine Vorabsingle gibt's schon, nämlich Fallrückzieher auf Kopfsteinpflaster. Das hören wir uns jetzt an.

Fallrückzieher auf Kopfscheinpflaster und natürlich dazwischen ein klein bisschen Säbel und dann Fallrückzieher auf Kopfscheinpflaster von Pohlmann nochmal ganz gehört. Ja, nicht ganz bei der Sache gewesen. Aber jetzt gibt's den Säbel ganz mit dem Stück Heimat.

Heimat von Säbel. Ja, und weil Säbel ja auch ein Stück von der Stoppock-Band ist, gibt's jetzt Stoppock hinterher mit dem Stück, wo man hingehört.

0: Wo man hingehört von Stobock. Und jetzt habe ich vier illustre Jungs aufliegen, nämlich den guten Ernst Molten, den Willi Resitaris, Gott hab ihn selig, Walter Soika und Hannes Wirth mit dem Stück Abracadabra.
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Ja, und was fällt uns bei Österreich ein? Genau, eine Band namens STS. Und von denen hören wir jetzt wieder a Summer.

Wieder Sommer von STS. Und wenn man STS hört, gibt's ein S, das solo auf Pfaden unterwegs ist. Das ist nämlich der gute Gerd Steinbecker. Und von dem gibt's jetzt Herbst auf der Insel.

Herbst auf der Insel von Gerd Steinbecker. Und wir bleiben in Österreich, nämlich bei den Jungs von Seiler und Speer. Und die haben am 12. Juni eine neue Single auf den Markt gebracht. Die nennt sich Tanzen.

0: Thornton von Seiler und Speer. Und jetzt gibt's eine junge Dame, die nennt sich Pam. Und von der gibt's das Stück Bang, Bang, Pam.
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Bang Bang Pam. Ja, die gute Pam. Und jetzt geht's von Österreich zurück nach Deutschland, nämlich nach Monnem zum guten Gringo Meier. Und von Gringo Meier gibt's Peng Peng.

0: Peng Peng von Gringo Meier. Ja, und wir bleiben im Süden Deutschlands, nämlich in Bayern, die gute Martina Schwarzmann. Und von der gibt's das Stück Es muss um amoi was wurscht sei, Kinder.
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Ja, die gute Martina Schwarzmann. Wir bleiben in Bayern. Auf bessere Zeiten vom guten Ringelstädter.

0: auf bessere Zeiten. Natürlich viele illustre Gäste bei Ringelstädter, unter anderem Django 3000 und. Ja, und jetzt haben wir, wen haben wir jetzt? Genau, Stefan Zinner. Und von Stefan Zinner gibt's das Stück Schlechte Gedanken.
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total unsportlich, aber stört ja nicht das dumme, versaute Publikum. Mir hat keiner mehr zugeschaut, obwohl ich noch Silberregen hatte, wunderschön Silberregen.

Stefan Zinner und schlechte Gedanken. Ja, und jetzt haben wir 16:26 Uhr. Es geht noch bis um 17 Uhr mit

Wenn der Teufel anruft von Ohrenfeind. Und jetzt haben wir sie, die Götter aus Metall von Tieflader.

Götter aus Metall von Tieflader. Jetzt haben wir was ganz Besonderes aufliegen, nämlich eine Coverversion von dem Stück Heroes von David Bowie. Auf Deutsch Helden von Splitter.

Helden von Splitter. Ja, und jetzt zu ein paar alten Herren, nämlich die Toten Hosen. Und die haben ja ein neues Album rausgebracht. Und davon hören wir jetzt Schlechte Nachbarn.

0: Schlechte Nachbarn vom Album Trink aus, wir müssen gehen von den Toten Hosen. Ja, und da schicken wir gleich noch eins hinterher. Keine Macht, den Proben.
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Keine Macht, denn Proben von den Toten Hosen. Und wenn wir die Toten Hosen schon haben, dann schickt man einen Arzt hinterher, nämlich fahr in Urlaub mit dem Stück Happy to be Deutsch.

Also happy to be Deutsch, fahr in Urlaub. Jetzt Puff mit dem Stück Mahlzeit, wenn wir es finden. Wo haben wir es? Es wird kommen. Wo sind wir, Meister Ed? Mach's mir. Mahlzeit, da kommt's.

Mahlzeit von Poff. Ja, und es geht in großen Schritten Richtung Ende von Mann spricht Deutsch. Wir haben 16.53 Uhr. Und jetzt gibt's noch Wildes Herz von Lüdi und die Astros. Und dann schauen wir mal, was es als Rausschmeißer noch gibt.

Lüdi und die Astros mit Wildes Herz. Ja, dann war's das wieder für den heutigen Tag, den 5.7.2026. Ist Feierabend. Und ich würde sagen, man spricht Deutsch, verabschiedet sich bis in 14 Tagen. Und jetzt gibt's noch Schluss mit Rock'n'Roll von der Kapelle Beatsteaks. Also bis dann, ciao genau.

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3: Yeah, Radio Free FM auf der 102,6 Megahertz. Es ist Sonntagabend, 22 Uhr. Da hört ihr natürlich die Jazz-Sendung Jazz in die gepflegtesten und heißesten Jazz-Tunes in der Region. In der Ausgabe heute im heißen Juli für euch in den nächsten zwei Stunden am Mikrofon Frank Rieddorf. So, was habe ich heute mit euch vor? Ich habe es vor von einem Jahr ungefähr schon mal gemacht. Ich werde mal so ein bisschen bei mir daheim durchforsten und ausmisten. Es sind so viel noch nicht einsortierte Dateien und Platten und CDs, die überall rumliegen und noch nicht, wie gesagt, den richtigen Weg in die Sammlung gefunden haben, die ich jetzt mal durchforstet habe. Und da pflüge ich mich jetzt einfach mal querbeet rein, was da so alles anfällt, was ich eigentlich schon lange spielen wollte, aber schon nicht die Gelegenheit dazu gehabt habe. Den Anfang hier bei Jazz In macht der wunderbare Kamasi Washington, einer der ganz, ganz großartigen, der auch vorletztes Jahr in München live zu sehen war. Fantastisch, wer den mal sehen kann, sollte diese Möglichkeit unbedingt nutzen. Sein letztes Album Fearless Movement, natürlich wieder eine Doppel-LP erschienen, kann ich auch absolut jedem ans Herz legen. Und wir hören aus eben jenem Album, wo er Unterstützung vom Andrew 3000 bekommt, den Dream State mit Kamasi Washington. Viel Vergnügen mit diesem Start in die Sendung Jazz In. Yeah!

Yeah, coole und entspannte Library Sounds hier bei Jazz in Frollen Music hieß dieses Ensemble. Es sind neue Songs, auch wenn es sich nicht so anhört. Es klingt eher so ein bisschen nach 70er, aber ist ein neues, aktuelles Projekt. Davor gab es den Ovelo Dreamhouse mit dem Niger River und Benjamin Hermann Katseka Fuku. Das waren die Songs, die ihr bislang heute bei Jazz in gehört habt. Ja, ich habe gesagt, heute räume ich so ein bisschen auf und gucke, was so alles bei mir liegen geblieben ist in der Jazz-Krabbelkiste. Und Monster Records haben einen schönen Re-Release rausgebracht von dem ganz, ganz großartigen Roy Ayers. Der hat im Jahr 1974 mit der Roy Ayers Ubiquity die Scheibe Vibrations rausgebracht. Und Roy Ayers kann man immer hören. Der Mann am Vibraphon mit dem absolut grandiosen Sound. Hier klingt es mal richtig nach 70er. Also von der Neuzeit gehen wir jetzt zurück nach 1974. Der wunderbare Roy Ayers. Viel Vergnügen!

Das wunderbare Jake Mason Trio, The Last Piece. Davor haben wir gehört den guten Brian Auger, Express on the Road und Roy Ayers Ubiquity. Da waren wir zweimal in den 70ern und mit dem wunderbaren Jake Mason. Da sind wir in die heutige Zeit zurückgekehrt. Und ich sag euch was, ich finde dieses Ding vom Jake Mason Trio, The Modern Arc, die kam dieses Jahr erst raus, die finde ich so geil, dass ich jetzt einfach nochmal einen Song spiele. Heute rümpel ich ja mal ein bisschen meine MP3s aus und Sachen, die ich einfach mal in Ordner gekippt habe, was es noch alles gibt, die ich aber noch nicht, ja, teilweise angehört, aber noch nicht eingeordnet habe. Und die Jake Mason, die ging mir echt unter. Die ist richtig, richtig geil. Absolut empfehlenswerte Scheibe. Deshalb gibt es jetzt hier bei Jazzin auf Radio Free FM einfach nochmal ein Tune von dieser grandiosen Scheibe mit dem guten Jake Mason Trio. Yeah!

Yeah, auch eine ganz, ganz grandiose Band. Neu, also neu kam die Scheibe raus. Die kann ich absolut jedem empfehlen, der so ein bisschen auf dieses jazzige, psychedelic angefangte, ja, ein bisschen Prog vielleicht. Kronstadt 23, Sommermörket heißt die neue Scheibe. Wir haben Heutrück, wenn ich das richtig ausspreche, den Song gehört. Ist aber echt eine geile Sache. Kam Ende 2025 aus, eine junge norwegische Band, muss man sagen. Ziemlich geile Sache. Habe ich voll abgefeiert. Ist mir jetzt wieder eingefallen, dass ich das ja noch irgendwo rumliegen habe. Kronstadt 23, absolut empfehlenswertes Teil, was sie da auf den Markt geschmissen haben. Die vier Jungs aus Norwegen. Und jetzt springen wir um ein paar Minuten vor 11 Uhr in eine völlig andere Kategorie. Aber so ist es halt, wenn man seine MP3-Files mal ordnet und guckt, was da noch so alles rumgelegen ist. Ich habe nämlich für eine Sendung eine ziemlich witzige Sache vorbereitet. Der gute Pat Boone, einer der ganz, ganz großen Crooner, der vielleicht eher ans Ende der Sendung zum Frank Sinatra gepasst hätte, der hat eine Coverversion aufgenommen mit der Scheibe No More Mr. Nice Guy. Hat er ja lauter verschiedene Heavy-Metal-Songs aufgenommen in seinem typischen Pat Boone-Stil. Die meisten kennen natürlich da das Crazy Train vom guten Ozzy. Das ist bei der Serie Osbournes dann nochmal bekannt geworden. Aber er hat auch eine schöne Version von einem Ronnie James Dio-Klassiker aufgenommen. Sehr, sehr witzige Version. Deshalb gibt es jetzt hier den guten Pat Boone mit dem Holy Diver, yeah.

Yeah, unüberhörbar einer der großartigsten Gitarristen, der immer wieder gespielt werden muss bei der Sendung Jazz In und bei jeder anderen auch. Ich verehre ihn total, der gute, großartige John Scofield. Und im einen oder anderen ist dieser Song vielleicht bekannt vorgekommen, selbstverständlich vom ebenso grandiosen Bob Dylan, Mr. Tambourine Man, eine Coverversion hier bei Jazz In. Um fast jetzt 20 Minuten nach 11 hört ihr jeden Sonntag zwischen 8 und 10 Uhr abends Jazz In, die feinste Jazz-Sendung in der gesamten Region hier bei Radio Free FM. Ja, ihr könnt die Sendung auch nachhören, wie jeder andere auch, einfach in der wunderbaren Mediathek von Radio Free FM, in dem Fall auf Sonntag 20 Uhr gehen, den Zeitstrahl zurückdrehen und die Sendung in Gänze genießen. Genießen können wir jetzt auch eine Single vom guten Jimmy Tenor. Aulos hieß dieses letzte Projekt. Das kam auch schon letztes Jahr raus unter dem Titel Afro-European. Sehr, sehr feine Sache. Jimmy Tenor kann man immer spielen. Absolut grandioser Kerl, wunderbar. Viel Vergnügen mit Jimmy Tenor.

Yeah, und damit sind wir fast am Ende angekommen der heutigen Ausgabe von Jazz In. Das war jetzt der gute James Alsop mit seinem Quartett davor. Die Three Queens, der Colonel Jafar, Charles Stepney, Bubble Rap, Donzo und Jimmy Tanner. Ja, ich habe heute mal ein bisschen ausgemüllt. Nicht, also ausgemüllt klingt so ein bisschen negativ, aber ich habe mal geguckt, was ich in meinem Ordner noch zu ordnen habe. Und da haue ich alle Sachen rein, die mir so untergekommen sind. Es ist unfassbar viele Sachen gewesen. Ich habe immer noch ganz, ganz viele. Also es ist in der heutigen Zeit, sammelt sich doch relativ viel auf dem digitalen Weg an. Deshalb habe ich die heutige Sendung Jazz In mal genutzt, einfach querbeet zu gucken, was es so alles gibt, was liegen geblieben ist, was sonst leider nicht gespielt worden ist. Ich hoffe, der geneigte Hörer hatte in den vergangenen 2 Stunden ein bisschen Vergnügen mit mir durch meine digitalen Dateien zu forsten und aber mal querbeet alles Mögliche rauszusuchen, was in den Bereich Jazz In passt. Nächste Woche gibt es selbstverständlich eine weitere Ausgabe der Sendung Jazz In mit meinen wunderbaren Kollegen. Mich gibt es in 3 Wochen wieder zu hören, aber ihr hört natürlich das Programm von Radio Free FM sowieso den ganzen Tag von früh bis spät. Was will man auch alles andere sonst machen? Jetzt wünsche ich euch eine wunderbare Restwoche. Kommt gut rein in den morgigen Montag, dann eine schöne Zeit, bis wieder eine Woche vergangen ist. Und dann könnt ihr wieder die Sendung Jazz In hören. Jetzt gibt es natürlich, wie ihr es gewohnt seid, hinten raus den Frankie Boy für euch. Viel Vergnügen, bis zum nächsten Mal. Ciao. We'll be right back.

Guten Abend zur heutigen Ausgabe von Entartet. Zu Beginn ein bisschen ein längeres Stückchen der Formation Illusion of Safety von ihrer, ja, ich glaube, so steht es auf jeden Fall in diesem Internet, einer ihrer wichtigsten Veröffentlichungen mit dem Titel Probe. Damals war das eine Zusammenarbeit des, ja, Illusion of Safety Masterminds Dan Burke zusammen mit Jim O'Rourke. Aus dem Jahre 1992 ist es veröffentlicht worden. Damals war Jim O'Rourke noch Student in Chicago und hat Komposition sich angeeignet. Diese Veröffentlichung wurde damals einem zugesandt in einer sehr schönen Holzbox, mit der dann quasi die CD innen drin lag. In der allerersten Ausgabe gab es auch noch zwei kleine Münzen mit dabei. Ob die bei mir drin waren, weiß ich jetzt nicht ganz genau. Aber nichtsdestotrotz wurde auch wieder veröffentlicht. Also sollte aktuell auch erhältlich sein im Jahre 2009. Also auch in einer limitierten Auflage. Glaub, kann man schon noch kriegen. Ansonsten, wer sich dann für natürlich interessiert, sei natürlich auch hier verwiesen auf das, ja, sehr interessante Label Stahlblatt aus Amsterdam. Als nächstes habe ich nochmal ein Duo aufliegen, die nennen sich Presocratics. Presocratics hat so einen leicht griechisch-antiken Touch, so Vorsokratiker. Würde ich das jetzt mal übersetzen. Sie haben ihre Aufnahme Works and Days, die auf dem kalifornischen Label Table of the Elements vor, ja, 26 Jahren im Jahr 2000 erschienen ist, auch mit Zitaten vorsokratischer Philosophen ergänzt. Ich spiele wieder ein längeres Stückchen, ein bisschen ein harscherer Sound, finde ich. Das nennt sich nämlich Radio Coworker.

Ja, das war ein Stückchen der Formation Pre-Socratics. Allzu viel ist von denen nicht erschienen. Alles so um den Jahrtausendwechsel, vornehmlich auf, wie schon erwähnt, auf dem Label Table of the Elements, die ja neben vielen anderen schönen Veröffentlichungen auch eine Serie von Singles herausgebracht haben, die, ja, wenn man sie bekommt, jedem zu empfehlen sind. Hinter Pre-Socratics verbirgt sich auch ein Duo, das ist Thomas Windham und John Pillpot, der eine als Produzent, der andere als Komponist, eine Band. Ja, ich finde sie interessant, mit leider einer kurzen Lebensdauer. Als nächstes habe ich aufliegen ein bisschen Gitarrenkrachmusik vom großen Meister aus Japan, Keiji Haino.

Ja, das war jetzt vielleicht ein bisschen zugänglicher. Das war eine Formation aus Neuseeland, Jerome Jeffries und seine Kapelle The Cake Kitchen. War, glaubt der Old Grey Coast von ihrer Veröffentlichung The Devil and the Deep Blue Sea. Zum Abschluss nochmal was, ja, hört sich ganz harmlos an, ist aber meiner Ansicht nach sehr ausgetüftelt, sehr außergewöhnlich, sehr komplex. Es handelt sich um das japanische Frauentrio Hoa Hio, gegründet von der Sängerin von After Dinner im Jahre 1997. Sie hat sich zusammengetan mit der Koto-Playerin Michio Yagi und der Sample-Spielerin Sashiko M, die ja auch mit der japanischen Formation Ground Zero für ja, Aufsehen gesorgt hat. Hako, ja, ein paar Jahre nach dieser Veröffentlichung, hat sie dann im Jahr 2005 auch einen Preis bei der Ars Electronica in Linz gewonnen. Also hochgradig dekoriert, interessante Musik. Wer mal über was von ihr stolpert, kann sich das meiner Empfehlung anschließen und sich das auf jeden Fall anschauen. Damit will ich mich für heute verabschieden. Nächsten Sonntag gibt's wieder in der Artet hier auf Radio 4FM 102,6 im Äther, dann mit Florian wieder. Mich gibt's wieder zu hören in 14 Tagen. Bis die Tage, heute Mikrofon und verantwortlich Christian Dement. Bis die Tage. Tschüss.

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Zum Einstieg hatte Jackson Perkins Miles to Go vor sich. Mit einer George Jones Liebesballade im Autoradio, eine seiner leichtesten Übungen, um nach Hause zu kommen. Diese neue Single hat sich Jackson Perkins selbst auf den Leib geschrieben, gemeinsam mit Steven Lund. Im Anschluss Vince Gill mit Where Will My Heart Go Now, das er gemeinsam mit Liz Rose geschrieben hat. Die Aufnahme entnehmen wir der EP 50 Years from Home, End of the Night vom 10. April. Montag, 6. Juli 2026, 0 Uhr und 8 Minuten. Damit wieder herzlich willkommen zu Americana, live aus dem Radio Free FM Studio 1 in Ulm. Friedrich Hoge in the House und wir können in den nächsten 3 Stunden wieder gemeinsam amerikanische Musik hören. Alternativ und exklusiv bei Radio Free FM und das immer in den ersten 3 Stunden der Woche. Listen, there's music in the air. Herzliche Grüße gehen an dieser Stelle wieder an DJ Mick, DJ Weibchen, DJ Bronco und countrymusic24.com. Welcome aboard, neighbors and friends, to the show that never ends. Jeden Monat veröffentlicht Vince Gill eine EP. Im April war es End of the Night. Er berichtet hier von einer neuen Erfahrung, die er eigentlich nicht machen möchte. New Kind of Lonely. Barry Dean, hier sein Co-Autor.

Während Red Camel Collective mit der Heather Berry Maybe Joseph Scott Patrick Komposition Finding Your Way Home gerade einen Nummer 1 Hit bei Bluegrass Today im Weekly Airplay verzeichnen, legen sie schon nach mit der neuen Single Walk Out in the Rain aus der Feder von Robert Dylan und Helena Louise Springs. Heather Berry Maybe, in beiden Fällen die Sängerin, und ich denke, der Regen hier in Ulm hört gleich auf.

Seit einem Vierteljahrhundert kennen wir die Gruppe Shinedown aus Jacksonville, Florida, um Bandgründer und Leadsänger Brent Smith als Rockband. Letzte Woche am 27. Januar tauchten sie erstmals in der Country Airplay Hitparade auf mit Searchlight auf Platz 54. Brent Smith ist Co-Autor neben Bandbassist Eric Bass sowie Dave Bassett. Und schon hat Jay Lee Roberts für uns ihre neue Single parat. I'm putting you out of my misery. Terry Heard und Tim Stafford haben die Nummer geschrieben. Danny Roberts ist der Produzent. Also der Papa. Ron Stewart spielt hier Banjo. Michael Cleveland sehe ich an der Fiddle. Justin Moses, der ist bei Mandolini. Und Dobro, the man. Ja, da kann eigentlich nichts schief gehen. Here we go. Jay Lee Roberts. I'm putting you out of my misery.

Der Sänger und Gitarrist Cody Whitner hat auf seiner selbstverfassten neuen Single exakt erkannt, was der Mensch braucht. Long Brown Bottles. Also eben eher so deren Inhalt natürlich, klar. Leckeres Bierchen, das steht für gute Zeiten. Insbesondere an heißen Sommertagen gilt frei nach Loriot ein Leben ohne Long Brown Bottles und Wasser.

haben. Come in! Cody Whitner. A Honky Tonk Heart. In Amerikaner.

Mit Galveston Bay sind wir beim ersten Album von Cody Whitner mit dem Titel Right Where I Belong von 2002. Cody Whitner hat das Lied gemeinsam mit Benny McArthur geschrieben. Der ist ein Langzeitmitglied der Ace in the Hole Band von George Strait. Right Where I Belong hieß das erste Album von Cody Whitner und Right Where I Belong heißt auch das diesjährige Album von Sam Platts. In einer Eigenkomposition vermisst der Singer, Songwriter und Bandleader hierauf seinen High Country. Sam Platts ist zwar in Texas zu Hause, hat aber seine Wurzeln im Norden, in Wyoming und Montana. In Saratoga, Wyoming, ist er aufgewachsen. Als Leadgitarrist von Wiley and the Wild West wurde Sam Platt bekannt. Hiernach zog er dann nach Montana, wo er seine eigene Band startete. Um mehr Auftrittsmöglichkeiten zu haben, hat Sam Platts sich mit dieser Band, der auch seine Frau als Fiddlerin angehört, nach Texas aufgemacht. Komm hin, in Americana, Sam Platts, High Country vom neuen Album Right Where I Belong.

Kenny Chesney hat seine neue Single Carry On gemeinsam mit Buddy Cannon produziert. Geschrieben wurde Carry On von Chase McGill, Matt Jenkins und Jesse Alexander. Wir finden das Lied diese Woche auf Platz 30 in der Country-Hitparade. Im Country Airplay steht die Aufnahme schon auf Platz 12. Am 25. September kommt das dazugehörige Album heraus, Silver Sands Marina. Sein erstes Album bei Hey Now Records nach seinem Wechsel von Warner Nashville. Kenny Chesney, in Knoxville, Tennessee geboren, aufgewachsen in Luttrell, Tennessee, hat nichts verlernt. Letzte Woche hatte ich es schon gesagt. Ella Langley aus Hope Hall, Alabama, hatte in der Chartwoche vom 27. Juni bei den Country Streaming Songs und auch bei den Country Digital Song Sales nach einer Woche jeweils auf Platz 2 bereits wieder die Position 1 von Taylor Swift aus West Reading, Pennsylvania zurückerobert mit Juice in Texas. Diese Woche ist sie nun wieder die Nummer 1 auch in der Country-Gesamthitparade und in den Hot 100. In der 29. respektive in der 11. Woche on top. Taylor Swift, Country und Hot 100 auf Platz 2 mit I Knew It, I Knew You und in beiden Hitparaden direkt auf Platz 3 Ella Langley, Be Her. Also wer Juice in Texas noch nicht auf dem Schirm hat, hat die letzten Monate komplett verpennt. Das ist der Überhit des Jahres 2026. Come in, Ella Langley mit ihrer gemeinsamen Komposition mit Miranda Lambert, Luke Dick und Joy Beth Taylor. Ella Langley und Miranda Lambert haben Juice in Texas auch gemeinsam produziert. Ella glaubte, ihr Typ habe sich in sie verliebt, doch da begeht sie einen folgenschweren Fehler. Sie kommt mit ihm nämlich nach Abilene, Texas und dort führt sie ihn dummerweise schnurstracks in die Arme einer Texanerin. Sie trinkt Jack, er tanzt Two-Step mit der Texanerin. Dass er immer Amarillo by Morning von George Strait gemocht hat, hätte doch ein Warnsignal eigentlich sein müssen für sie, oder? Offensichtlich hat er Smoky Mountain Rain von Ronnie Millsap schon wieder verdrängt und die alten Lieder von Hank Williams und den Memphis Blues, alles Dinge, die sie ihm versucht hat, nahezubringen. Wenn er mit der Texanerin tanzt und ein ganz bestimmtes Grinsen im Gesicht hat, tja, da kann sie nichts machen. Da braucht es auch keine Kristallkugel, um zu erkennen, dass ein Cowboy immer einen Weg findet, sich vom Acker zu machen. Und sein Herz hängt nun mal am Lone Star State, Texas, und sie fährt Richtung Osten und Richtung Einsamkeit.

immer wieder schön, das von Ella Langley eben erwähnte Amarillo by Morning mit George Strait. 1983 sein sechster Hit, Platz 4 in den Country Charts damals. Die Autoren mit dem glücklichen Händchen sind Paul Fraser und Terry Stafford. Der Cowboy bietet ja viele Ansatzpunkte für Hobbyisten, die sich im Cowboy-Stil kleiden und im Idealfall auch die Geschichte der Cowboys studieren. In Europa gibt es als Pendant dazu Mittelaltermärkte und entsprechende Feste mit Lagerleben und so weiter. Eines der besten ist sicherlich Wallenstein in Memmingen. Beginnend am Sonntag, den 26. Juli um 13.30 Uhr mit dem großen Umzug Wallensteins Einzug. Geschichte in Bewegung. Wallenstein zieht mit seinem gesamten Heer, Gefolge und Hofstaat durch die Stadt. Mit über 4000 Mitwirkenden, 300 Pferden und mehr als 40 historischen Gruppen zählt der Umzug zu den größten und detailgetreuesten historischen Darstellungen seiner Art. Am Abend gibt es dann Lagerspiele, Reiterspiele, Theater auf dem Marktplatz. Ja, und Lagerleben sowie ein historischer Markt sind eine ganze Woche lang geboten, bis Sonntag, den 2. August. An jenem 2. August gibt es dann den Umzug erneut, Wallensteins Auszug und auch die Lagerspiele. Die Reiterspiele und das Theater auf dem Marktplatz gibt es im Laufe der kompletten Woche. Also auf ins Jahr 1630 in den Kampf des Feldherrn Wallenstein im Dreißigjährigen Krieg gegen die einfallenden Dänen und Schweden. Und natürlich für weitere Infos auf die Website www.wallenstein-mm.de. Also nicht Max Merkel, sondern Memmingen. Wallenstein-mm.de. Schauen wir von Memmingen und musikalisch von George Strait und Texas ein wenig in Richtung Osten nach Louisiana. Dort finden wir Kylie Frey, die im texanischen Radio omnipräsent ist. Ihre aktuelle Single Fort Worth ist ein Duett mit Randall King und stammt aus der Feder von Jeffrey Steele, Shane Miner und Blake Griffith. Produziert hat Trent Willman. Okay, die Regularien sind geklärt. Schauen wir, was passiert, wenn man in Fort Worth sie und ihn und eiskaltes Bier miteinander vermischt. Ich sehe schon das Feuerwerk am Horizont, wenngleich definitiv nicht das größte aller Zeiten. Dafür viel schöner. Grins.

2018 war Kylie Frader Meinung, in dieser Bar gebe es nicht genügend Bier. Ain't enough beer. Country Music aus der Feder von Dean Dillon, seiner Tochter Jessie Jo Dillon sowie Jonathan Dishes. Ja, der König von Texas und das im positiven Sinne ist natürlich Willie Nelson aus Abbott. Seine neue CD Dream Chaser enthält ein Lied, das Willie gemeinsam mit Bob Dylan und seinem Produzenten Buddy Cannon geschrieben hat. I can't read your mind. Ich kann deine Gedanken nicht lesen, denn die Buchstaben sind zu klein.

Willie Nelson hat in den 1970er Jahren bis in die 90er immer wieder tolle Lieder gemeinsam mit seinem jüngeren Freund Waylon Jennings aufgenommen und zu Hits gemacht. Inzwischen ist die Zeit etwas vorangeschritten. Willie ist immer noch Willie, aber Waylon ist längst tot. Jetzt aber trägt der Enkel von Waylon Jennings die Flamme authentischer Country Music in die Zukunft. Way Jennings. Seine neue CD heißt Baptized by Fire und da finden wir seine Eigenkomposition Wild Horses and Bad Habits. Beides Dinge, die man nicht so leicht zähmen kann. Nehmen wir aus Baptized by Fire von Way Jennings noch die Eigenkomposition Whichever Way the Wind Blows.

Produziert von Keith Stigall. Aus der Feder von John and Johanna Hall. Das war die brandneue Single von Alan Jackson. Inzwischen 67 Jahre alt. Still the One. Mit Steel Guitar von Paul Franklin und Fiddle von Stuart Duncan. Bill Anderson hatte das Lied 1977 auf Platz 11 der Country Charts getragen. Am 27. You know hat Alan Jackson unter dem Motto Last Call, One More for the Road, der Finale im ausverkauften Nissan Stadion in Nashville sein letztes Konzert gegeben. Wer keine der begehrten Karten erhalten hat, konnte am Broadway im Wege von Public Viewing dabei sein. 30 Jahre lang war Alan Jackson einer der heißesten Touring-Acts, Hitjäger und Albumverkäufer. Und zwar der gesamten Musikwelt. 2021 hat ihn eine Krankheit eingeholt, die langsam Nerven, Gleichgewichtssinn und Muskulatur schädigt. Die Charcot-Marie-Tooth-Krankheit. Schon 1985 zog Alan Jackson vom heimatlichen Newnan, Georgia, nach Nashville, um seinen musikalischen Traum zu verwirklichen. Oder wie er es in seinem vierten Hitparaden-Erfolg beschrieb, den er gemeinsam mit Jim McBride geschrieben hat, Chasing That Neon Rainbow. 1990 für 2 Wochen Platz 2 der Country Charts. Ausgekoppelt aus dem Album Here in the Real World. Come in, once again, Alan Jackson.

1994 hat Alan Jackson seine Eigenkomposition Job Description auf sein Album Who I Am gepackt, auch von Keith Stegel produziert. Alan Jackson beschreibt dabei sein Leben als Superstar auf Tournee. In Nashville am 27. Juni hat Cody Johnson dieses Lied aufgegriffen, der schon als Kind das Lied entdeckt hatte. Alan Jackson wurde 2011 in die Nashville Songwriters Hall of Fame aufgenommen, 2017 in die Country Music Hall of Fame und 2018 in die Songwriters Hall of Fame. 2 Grammy Awards und 3 Awards als Entertainer des Jahres bei der CMA sind nur die wichtigsten in einer langen Reihe von Auszeichnungen, die Alan Jackson erhielt. Leute wie Miranda Lambert, Lainey Wilson, Carrie Underwood, Luke Combs, Luke Bryan, Thomas Rhett, Eric Church, George Strait, Leanne Womack, Riley Green, Cody Johnson, John Party, Jake Owen oder Little Big Town

der Gruppe Orleans. Und später wurde er übrigens demokratischer Politiker. Und noch heute gibt es mit anderen Leuten als ursprünglich die Band Orleans. 1976 erreichte Still the One für Orleans Platz 5 der Hot 100 und wurde vergoldet. So klang also die ursprüngliche Hitversion der neuen Alan Jackson Single. Come in, Orleans in Americana, Still the One. Ja, wie Alan Jackson 1976 das Lied gehört hat, als er ein junges Mädchen namens Denise gedatet hat. 3 Jahre später heirateten Alan und Denise und heute ist sie immer noch für ihn Still the One.

Als Alan Jackson George Strait zu sich auf die Bühne bat, gab es kein Halten mehr bei Designated Drinker und Murder on Music Row. Aus der Feder von Larry Cordell und Larry Schell. Damit hatten die beiden Megastars George Strait und Alan Jackson im Jahr 2000 darauf aufmerksam gemacht, dass die Musik immer mehr in den Hintergrund gedrängt wird zugunsten des Kommerzes. Die CMA hat die Aufnahme als Vocal Event of the Year ausgezeichnet, wenngleich das Lied auf Platz 38 der Country-Charts damals hängen geblieben ist. Zu viele hatten sich wohl auf den Schlips getreten gefühlt. Erklungen beim letzten Konzert von Alan Jackson ist auch ein Lied, das Alan Jackson für 8 Wochen an die Spitze der Country-Hitparade getragen hat im Sommer 2003. It's 5 o'clock somewhere, damals im Duett mit dem inzwischen verstorbenen Jimmy Buffett. Irgendwo auf der Welt ist es 17 Uhr und zwar immer 17 Uhr, also quasi gleich Feierabend. 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

Die eigentlich recht bissige Jimmy Buffett-Komposition Margaritaville kam in der eben gehörten Version von Alan Jackson und Jimmy Buffett 1999 auf Platz 63 der Country Charts. George Strait meinte, er sei ja auch einmal von der Bühne abgegangen, The Cowboy Rides Away, aber er sei ja immer noch da. So hoffte er, dass Alan Jackson irgendwo auch mal wieder auf einer Bühne auftauchen werde, im Aufnahmestudio ohnehin. In seiner aktuellen Single Margarita Villain greift Shane Pons aus Shreveport, Louisiana, die Idee von Jimmy Buffett nochmals neu auf. Es ist Sommer in Americana.

Schon über 10 Jahre alt, diese sommerliche Aufnahme von Kip Moore aus Tifton, Georgia, Girl of the Summer vom Album Wild Ones. Bleiben wir noch für einen Moment auf der Spur des Sommers mit The Barbecue Dance und Laurie LeBlanc aus New Brunswick im französischsprachigen Teil von Kanada. Diese Eigenkomposition war 2024 eine Single.